Herzlich willkommen zu Gute Laune Gold, Folge Nummer 16, Nordische Prise. Heute habe ich mir vor allen Dingen skandinavische Sängerinnen, aber auch ein paar Sänger ausgesucht, denn diese haben in den 60er Jahren einen sehr, sehr großen Einfluss auf die deutsche Schlagerszene gehabt. Und zum Beginn haben wir gleich Wenche Møhre gehört, die Norwegerin. Und es ist vielleicht ein bisschen paradox, dass ich jetzt hier ein Stück von ihr ausgesucht hatte, das so, naja, überhaupt nicht nordisch klingt, sondern eher so leicht karibische oder so lateinamerikanische Rhythmen hier ja auch verarbeitet, so leicht jazzig. Aber ich dachte, es ist ein schöner Titel, um so ganz entspannt in die Sendung reinzukommen. Und ich mag ihn sehr gerne. Deswegen habe ich den hier mal als Intro sozusagen ausgesucht. Viele von den KünstlerInnen, die wir heute hören werden, waren in ihren Ländern schon große Kinderstars gewesen, sehr, sehr früh auf der Bühne gestanden. Und man hat sie dann versucht, eben auch international, vor allen Dingen für den deutschen Markt, irgendwie aufzubauen. Und das ist auch bei der nächsten Sängerin der Fall. Ich habe hier mal heute als ersten richtigen Titel Dorte ausgesucht. Die Dänin, sie stand schon mit 8 Jahren auf der Bühne, hat ihre erste goldene Schallplatte tatsächlich mit 12 Jahren schon erhalten. Und natürlich sind die großen Hits von ihr einmal Sind Sie der Graf von Luxemburg oder Wärst du doch in Düsseldorf geblieben? Beide im Jahr 1968 erschienen und sind beides auch Lieder, die ich aus meiner Kindheit noch kenne. Also die irgendwie auch bei mir zu Hause früher gelaufen sind, die ich sofort mit Schlager verbinde. Das sind also ganz große Evergreens, große Schlagerhits. Aber die habe ich jetzt mal hier nicht rausgesucht, sondern ich habe einen etwas unbekannteren Titel gewählt. Und zwar heißt der Dip die Dip und er erinnert mich immer so ein bisschen an Scooter. Ne? Also bevor Scooter irgendwie mit dem Dip, Dip, Dip populär geworden sind, gab es quasi schon Dorte mit dem Dip die Dip. Und ich finde es irgendwie immer witzig, mir vorzustellen, dass man diesen Refrain genauso enthusiastisch mitgrölen würde, wie das vielleicht bei Scooter der Fall ist. Ich spiele ihn einfach mal ab und vielleicht packt es euch ja auch, dass ihr dann im Refrain dieses Dip die Dip so in Gedanken zumindest mitgrölt. Ich hoffe, er gefällt euch. Hier ist Dorte mit Dip die Dip.

Geburte mit Dipti Dip aus dem Jahre 1965, also kurz vor der Zeit, bevor sie 1968 mit ihren Mega-Hits so den Riesendurchbruch schaffte. Und die nächste Sängerin ist eine Landsfrau von ihr, nämlich Gitte Henning, auch aus Dänemark. Auch sie schon mit 8 Jahren auf der Bühne gestanden, berühmter Kinderstar in Skandinavien gewesen. Und auch sie hatte ihren großen Hit mit einem Text, der irgendwie von einem Cowboy handelt. Ja, ich will einen Cowboy als Mann. 1963, damit hat sie auch die Schlagerfestspiele von Baden-Baden gewonnen. Eine ganz wichtige Instanz damals im deutschen Schlager. Und genau wie Dorte, die ja in Wärst du doch in Düsseldorf geblieben, von einem Möchtegern-Cowboy aus dem Rheinland singt, auch hier irgendwie dieses Thema, was man dieser skandinavischen Sängerin irgendwie verpasst hat. Und bei ihr fällt es mir wirklich sehr schwer, einen Titel auszusuchen, weil sie so viele tolle Titel produziert hat. Also in der letzten Sendung war ja auch mein Lieblingstitel eigentlich von ihr gewesen, dieses Jetzt erst recht. Ich habe jetzt nicht Ich will einen Cowboy als Mann rausgesucht. Daneben gibt es noch viel spannendere Titel. Also Ich mach Protest zum Beispiel von ihr oder Johnny, du siehst müde aus. Es gibt auch eine tolle 80er Coverversion noch von Olivia Newton-John Physical. Bei ihr heißt das dann Ungehemmt. Der beste Titel von ihr ist wahrscheinlich sogar Ganz so einfach ist das nicht, eine schöne R&B-Nummer, aber die habe ich mir überlegt, die hebe ich mal auf, denn es wird sicherlich demnächst nochmal eine zweite Sendung zum Thema R&B und Soul geben, war ja hier Folge 8 das Thema gewesen, bis jetzt immer noch eine meiner Lieblingssendungen überhaupt. Und deswegen habe ich mir einen anderen Titel rausgesucht und das ist einer, da ist genau beim Refrain, wie eben auch schon, da muss ich einfach mitsingen, der ist so mitreißend. Geschrieben von Kurt Fels und Werner Scharfenberger. Und der Refrain lautet: Wenn ich wirklich dich nehme, gibt es viele Probleme, doch ich nähme, wenn es so käme, die Probleme nicht schwer. Also auch textlich finde ich super geschrieben. Und ich spiele einfach mal ab und hoffe, er gefällt euch. Gitte Henning mit Probleme aus dem Jahr 1967.

Gitter Henning mit Probleme aus dem Jahr 1967. Und ihr habt es gehört, auch hier geht es wieder um die Suche nach der großen Liebe. Natürlich ein Thema, was immer wieder gerne im Schlager genommen wird, aber eben ganz besonders für diese skandinavischen Sängerinnen, denn die waren sehr attraktiv und damit hat man natürlich auch gespielt. Die hatten dann dieses Image des Schwarms und dann bietet sich natürlich das Thema in besonderer Weise an. Gitta Henning, natürlich eine von den ganz großen, vielleicht von den großen drei skandinavischen Sängerinnen, die hier in Deutschland die Schlagerwelt aufgemischt haben, also Gitta Henning, Siv Malmkvist, Wenche Möhre. Und die drei haben auch gemeinsam nochmal Shows gespielt, nämlich 2004 bis 2007 und haben da hier in Deutschland, Österreich, Schweiz, glaube ich, auch über 500 Auftritte nochmal hingelegt. Und da kommen wir eigentlich auch gleich zur zweiten von diesen großen drei, nämlich Siv Malmkvist aus Schweden. Und es passt sehr gut zu Dortes Dip Di Dip, denn sie singt jetzt uns ein Schalala Schalali und damit ist auch hier der Mitsing-Faktor wieder sehr, sehr hoch.

Siv Malmkvist mit Frech geküsst ist halb gewonnen aus dem Jahr 1966. Sehr schön finde ich hier die Textzeile. Boy mit viel Benehmen bat Regenschirm mir an. Also ganz klar, ihr soll natürlich auf keinen Fall mit frech geküsst irgendwelches übergriffiges Verhalten beworben werden oder gerechtfertigt werden, sondern es geht um einen Boy mit viel Benehmen. Ihr großer Hit war natürlich Liebeskummer lohnt sich nicht. Und mit dem hat sie ein Jahr nach Gitte Henning ebenfalls die Schlagerfestspiele von Baden-Baden gewonnen. 1964 hat sich millionenfach verkauft. Der Titel ist auch bis heute ein absoluter Klassiker. Geschrieben von Christian Bruhn und Georg Buschor, also auch hier zwei wirklich absolute Koryphäen. Und man sieht da schon, wie einflussreich wirklich diese skandinavischen Sängerinnen und Sänger damals für den deutschen Schlager waren. Denn auch die dritte im Bunde, Wenke Möhre, hat diese Schlagerfestspiele in Baden-Baden gewonnen. Zwei Jahre später, nämlich dann 1966, mit ihrem Titel Beiß nicht gleich in jeden Apfel. Den habe ich aber nicht mitgebracht, sondern ich habe jetzt hier einen Titel, der interessanterweise wieder so ein kubanisches, karibisches oder so ein lateinamerikanisches Flair irgendwie hat. Das finde ich musikalisch schon irgendwie sehr witzig und deswegen dieser Titel jetzt hier, Wenke Möhre, eine Mark für Charlie aus dem Jahr 1977.

Eine Mark für Charlie von Wenckmöhre aus dem Jahre 1977. Textlich natürlich nicht ganz unproblematisch, denn hier wird sicherlich in gewisser Weise Spielsucht verharmlost, vielleicht auch noch damit in Verbindung stehender Alkoholismus. Aber wir können es versuchen, positiv zu interpretieren und sagen, eine Mark für Charlie ist quasi ein Aufruf zur Solidarität mit den ja, Menschen, die sich in sehr schwierigen Lebenslagen befinden. Aber es ist natürlich vollkommen klar, Spielsucht ist eine richtig fiese Krankheit, zerstört Existenzen und Menschen, die an dieser Krankheit leiden, die brauchen natürlich dringend Hilfe und nicht eine Mark für irgendwie Alkohol in der Kneipe. Und deswegen, lieber Charlie, such dir bitte Hilfe. Es gibt natürlich zum Glück heutzutage viele Anlaufstellen, die sehr niederschwellig sind, wo man sehr leicht Kontakt knüpfen kann, entsprechende Hotlines, wo man sich melden kann, wenn man quasi an Spielsucht leidet und bei sich feststellt, dass man da irgendwie in Probleme gekommen ist und da alleine natürlich nicht mehr rauskommt. Zurück zu Wenckmöhre. Sie ist ja auch selbst ein Kinderstar gewesen, also stand er schon mit 7 Jahren mit ihrem Vater zusammen auf der Bühne. Erster Plattenvertrag mit 13 Jahren, war dann in den 60ern ja so ein absolutes Teenager-Idol, hat 5 Bravo-Ottos gewonnen und ja, war also wirklich ein absoluter Superstar. Und natürlich hat man dann versucht, auch andere Sängerinnen nach diesem Vorbild aufzubauen. Eine davon war die Schwedin Britt Malmkiel und die habe ich jetzt hier mal mitgebracht mit dem Titel »Männer, die noch keine sind«. Hat eine ganz interessante Bläsersektion, deswegen habe ich den eigentlich auch hier ausgesucht, diesen Titel, hört da mal hin. Und sie rechnet hier so ein bisschen mit den Mackern ab. Britt Malmkiel, Männer, die noch keine sind, aus dem Jahr 1972.

Britt Malmkjell mit dem Titel Männer, die noch keine sind, aus dem Jahr 1972. Und interessanterweise gab es diesen Titel und auch dieselbe Textzeile zu Beginn des Liedes schon ein paar Jahre früher in der DDR. Männer, die noch keine sind, machen manchmal sehr viel Wind. Und zwar in dem Stück von Chris Dirk, das aus dem Film Heißer Sommer stammt. Also eventuell hat man sich hier mal ausnahmsweise bei dem östlichen Nachbarn bedient, anstatt wie es häufiger war, umgekehrt. Und da sind wir eigentlich auch schon genau beim nächsten Thema, denn wir wollen mal an die DDR schauen. Hier war eine auch schwedische Sängerin sehr aktiv, hat eine gute Karriere aufbauen können. Nina Liesel, über die haben wir auch in der 14. Folge schon etwas gesagt. Das, was ich jetzt hier mitgebracht habe, ist ihr erster Hit, den sie hier in der DDR gelandet hat. Und den finde ich spannend, weil er so ein komisches, grunzendes Geräusch hier dabei hat. Also sicherlich irgendwie von einer Ratsche gemacht. Den letzten Song hatte ich ja wegen der interessanten Bläsersektion dabei. Hier jetzt vor allen Dingen wegen dieser Ratsche oder dem Geräusch. Ihr werdet sicherlich hören, was ich meine. Er lautet: Rauchen im Wald ist verboten. Nina Liesel aus dem Jahr 1969.

Nina Liesel mit Rauchen im Wald. Und dieser Titel war so erfolgreich, dass er eben auch im Westen gecovert wurde von Bonnie St. Clair. Nina Liesel war wirklich sehr erfolgreich in der DDR. Ihre LP über 1,6 Millionen Mal verkauft. Auch die nächste Künstlerin hat hier in der DDR etwas veröffentlicht. Eine Single, die hieß Zwei Augen. Die ist auch gar nicht schlecht, aber ich habe trotzdem mal einen anderen Song von ihr mitgebracht, nämlich dann tatsächlich doch ihren großen Hit. Und nach dem Dip die Dip und dem Schalala Schalali gibt es jetzt noch ein Upsalalala. Die Rede ist natürlich von Kirsti Sparbø aus Norwegen mit Ein Student aus Uppsala aus dem Jahre 1969.

Kirsti Sparbö mit Ein Student aus Uppsala 1969. Und ich finde es immer ein bisschen witzig, dass hier ausgerechnet eine Norwegerin über eine Stadt singt, die ja in Schweden liegt. Ob der Produktionsfirma das damals einfach egal war, die gesagt haben, naja, geografisch nehmen wir es nicht so genau. Hauptsache Skandinavien. War auf jeden Fall ein Riesenhit hier, 14 Wochen in den deutschen Charts gewesen. Und sie war eben eine von diesen skandinavischen Sängerinnen, die man versucht hat, für diesen deutschen Schlagermarkt aufzubauen. Auch ihr Ehemann hat es versucht, Benny Borg, aber der ist in Deutschland karrieremäßig nicht wirklich vorangekommen. Die nächste Sängerin stammt wieder aus Schweden. Es handelt sich um Heide Hansen. Und auch sie, wirklich eine Künstlerin, die schon unglaublich früh auf der Bühne stand. Mit 5 Jahren hat sie angefangen, Akkordeon zu spielen. Danach hat sie gejodelt und dann irgendwann ist sie beim Singen gelandet. Und ich hatte sie schon mal dabei, nämlich in Folge Nummer 3 mit einer absolut genialen Freakbeat-Nummer von ihr, Du bist das Leben. Und hier, diese Nummer ist auch super. Das hat eher so R&B und Soul-Einflüsse. Und es heißt, ich weiß genau, es wird geschehen, aus dem Jahr 1971. Viel Spaß dabei.

Heide Hansen mit Ich weiß genau, es wird geschehen. Wirklich absolut großartige Nummer, groß produziert, richtig starker Song aus dem Jahr 1971. Selbes Jahr, auch ein großer Kinderstar gewesen. Sie war 10 Jahre alt, als sie mit Roy Black diesen Mega-Hit eingesungen hat. Ihr werdet ihn sicherlich gleich erkennen. Hier ist Anita Hegerland.

Anita Hegerland und Roy Black mit Schön ist es auf der Welt zu sein aus dem Jahr 1971. Und witzigerweise gab es 40 Jahre später im Jahr 2011 mal eine Band, nämlich Gravedigger, die haben davon noch so eine Heavy-Metal-Version aufgenommen. Aber damals, 1971, ist der Titel im Zuge eines Films entstanden, so eine typische Musikkomödie, wie sie damals sehr beliebt war. Anita Hegerland war dann in den 80ern noch zeitweise mit Mike Oldfield zusammen und hat mit ihm auch einige so Pop-Rock-Stücke noch aufgenommen, die auch gar nicht schlecht sind. Und sie ist heute tatsächlich mit ja, etwa 30 Millionen verkauften Platten die erfolgreichste norwegische Solokünstlerin, noch vor Wenche Møhre. Aber es gab in Deutschland tatsächlich einen Kinderstar bzw. Kinderstars, die waren noch erfolgreicher als Anita mit diesem Titel gewesen. Und das waren Jan und Kjeld, zwei Brüder aus Dänemark. Und die haben mit diesem Titel einen Platz 1 in den deutschen Charts abgeräumt, eine goldene Schallplatte. Und auch der Titel ist im Zuge eines Films entstanden. Und im Nachhinein wurden sie eigentlich nur noch die Banjo Boys genannt, denn genau so hieß ihr Song. Und dieser Titel, das ist einer von den ersten, mit denen ich so zum Schlagergenre gekommen bin und festgestellt habe, das ist irgendwie eine ziemlich witzig und unterhaltsame Angelegenheit. Denn das ist der folgende Titel auf jeden Fall. Hier kommt Jan und Kjeld mit Banjo Boy aus dem Jahre 1960.

Jan und Kjeld mit dem erfolgreichsten jemals von Kindern gesungenen Titel in Deutschland, Banjo Boy. Ihre Karriere war dann eigentlich 1964 auch schon wieder beendet, vor allen Dingen wahrscheinlich auch wegen dem Stimmen.

Zusammenbruch, in den die beiden gekommen sind. Es gab dann aber 1966 nochmal eine Aufnahme und die finde ich ganz großartig. Das ist eine Coverversion von Bobby Scott A Taste of Honey und man hört hier schon, dass die Stimmen deutlich anders klingen. Ich habe den mal euch mitgebracht und auch da hören wir nochmal auf jeden Fall rein.

Jan und Kjeld mit Ein Kuss zum Abschied und danach, ihr habt es vielleicht erkannt, Anjetta Felskog mit Ein kleiner Mann in einer Flasche. Ein wirklich witziger Song, wie ich finde. Deswegen wollte ich den euch auch auf keinen Fall vorenthalten. Aus dem Jahr 1970, also noch vor ihrer großen Karriere mit ABBA, war sie auch schon in Deutschland bekannt und hat hier schon diverse Singles auch eingesungen gehabt. Natürlich auch in Schweden schon ein großer Star gewesen, denn auch sie stand schon mit 6 Jahren auf der Bühne. Und ja klar, ab 1972 dann natürlich mit ABBA der Riesenerfolg. Sie war auch mit den Liedern, die sie hier in Deutschland singen musste, muss man fast sagen, so von der Plattenfirma, nie so ganz zufrieden. Das war ja zu banal und sie hat das dann auch irgendwann verweigert und hat dann nur noch englischsprachige Titel auch hier in Deutschland teilweise noch aufgenommen. Bei ABBA könnten wir jetzt natürlich auch eine ganze Sendung nur zu deutschen Coverversionen von ABBA-Titeln machen. Sie haben ja auch selber, ich glaube, insgesamt 3 Songs auf Deutsch eingesungen. Es gibt jetzt hier eine Version von der Schwedin Lena Andersson. Und zwar ist es ein Cover von SOS aus dem Jahr 1975. Auch sie hat mit 15 Jahren schon ihren ersten Plattenvertrag bekommen. Unter anderem haben Benny und Björn für sie mal einen Titel geschrieben, mit dem sie beim Vorentscheid für den ESC in Schweden angetreten ist. Sie war auch teilweise selbst Background-Sängerin bei ABBA. Und ja, wir hören einfach mal rein. Lena Andersson mit SOS.

Lena Andersen mit SOS, einem ABBA-Cover. Und dass man aus den Anfangsbuchstaben der Vornamen irgendwie den Bandnamen zusammenbastelt, das scheint so ein kleiner Trend gewesen zu sein. Denn die nächste Band, die ich dabei habe, die nannte sich MAC, also M-A-K, MAC Les Soeurs, die Schwestern. Und tatsächlich waren das auch zwei Schwestern, nämlich Margareta und Karin, die auch hier mit einer Agneta zusammen singen. Und es ist eine sehr, sehr seltene Single. Hier kommt MAC Les Soeurs Sunshine aus dem Jahr 1967. Sunshine.

Macklisör mit Sunshine, eine schwedische Girlgroup, die so Mitte der 60er eine relativ kurze Schaffensphase hatte. Und ich schaue auf die Uhr und muss leider feststellen, dass die Sendezeit schon wieder vorüber ist. Ich habe hier eigentlich noch jede Menge Musik rumliegen gehabt. Also ich hätte euch gern noch vorgestellt, Anita Lindblom, Ann-Louise Hanson, Lil Babs habe ich hier noch, Vivi Bach oder Annalena Löfgren. Das werden wir alles leider nicht mehr schaffen. Das tut mir leid. Ich hoffe aber, ihr hattet Freude an der Sendung. Falls sie euch gefallen hat, lasst gern mal ein Like da. Schaut mal bei Instagram vorbei, bei Gute Laune Gold. Folgt vielleicht dem Kanal oder hört nochmal auf Soundcloud die Folgen nach. Vielleicht habt ihr auch eine frühere Folge von Gute Laune Gold verpasst. Da wäre das auf jeden Fall die richtige Adresse. Und jegliches Feedback, also da bin ich wirklich ganz dankbar für. Das hilft auch ganz sehr. Und genau. Also vielen Dank fürs Zuhören. Ich hoffe, ihr seid beim nächsten Mal wieder dabei. Hier kommt jetzt noch ein letzter Titel. Einen schaffe ich noch. Und zwar sind ja heute die Männer relativ kurz gekommen, außer Jan und Kjeld. Deswegen jetzt hier noch Stein Ingersen, ein Norweger, mit einer deutschen Coverversion des Hits von Terry Checks Seasons in the Sun. Und bei ihm heißt er dann Wir sind jung, wir sind frei aus dem Jahr 1974. Damit verabschiede ich mich von euch. Ich wünsche euch ein frohes Weihnachtsfest mit skandinavischer Gemütlichkeit. Hier ist Stein Ingersen zum Abschluss. Macht's gut, euer Max Kinski.

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2: Was ist Arbeit? Weiß doch jener. Ist doch. Wie kann man die Frage überhaupt stellen? Also, das Gabler Wirtschaftslexikon zum Beispiel sagt, und das ist das führende Wirtschaftslexikon in der Volkswirtschaftslehre, Arbeit sei zielgerichtete, soziale, planmäßige und bewusste körperliche und geistige Tätigkeit. Aber das meint ja nicht nur das Gabler Wirtschaftslexikon, das meint auch so der Alltagsverstand. Wikipedia sagt, Arbeit, das sind alle Prozesse der bewussten, schöpferischen Auseinandersetzung des Menschen mit der Natur und der Gesellschaft. Aber was bleibt da eigentlich noch übrig, ne? Außer vielleicht schlafen und essen, vielleicht. Alles andere ist Arbeit. Also irgendwie ist das gängige Verständnis, Arbeit sei sowas wie Menschsein. Also so wie wir atmen müssen, so müssen wir halt arbeiten. Das ist Natur. Und genau das möchte ich hinterfragen. Weil dieses Verständnis von Arbeit gab es lange, lange zum allergrößten Teil der Menschheitsgeschichte überhaupt nicht, sondern es gab vollkommen andere Vorstellungen dazu. Und dieses Verständnis von Arbeit, das uns heute als die Natur und vollkommen unhinterfragbar erscheint, ist in historisch sehr kurzer Zeit überhaupt erst gewachsen. Also interessant ist schon mal, wenn man den Wortstamm betrachtet, in verschiedenen Sprachen, woher kommt das Wort Arbeit eigentlich? Also im Altgriechischen Poneien, Arbeiten, das kommt von Ponos, die Mühe, die Last. Im alten Volkslatein hieß Tripalare, quälen, pfählen. Das ist die französische Travail, Spanisch Trabajo, das ist der Wortstamm. Pfählen, quälen. Im Germanischen ist Arba, der Knecht. Das russische Rabota kommt von Rab, der Sklave, und man könnte es noch fortführen. Also schon allein das ist mal interessant, woher dieses Wort eigentlich so kommt, und zwar in ganz verschiedenen Sprachen. So, wenn wir mal angucken, wie das in der frühen Antike die Menschen eigentlich gedacht haben über Arbeit, also die ersten schriftlichen Zeugnisse, die wir so haben, Homer mit der Ilias, mit der Odyssee, Hesiod, der erste Geschichtsschreiber, ja, da ist der Müßiggang, das Nicht-Arbeiten-Müssen, ist das erstrebenswerte Ziel überhaupt. Menschen, die frei sind, die sich entwickeln, die pflegen Müßiggang. Das ist das Größte, was der Mensch erstreben soll. Und interessant ist, dass in dieser antiken Sklavenhaltergesellschaft die Sklaven nicht ganz unten stehen in der sozialen Hierarchie, sondern es gibt noch jemand, der steht noch unter den Sklaven vom Ansehen her in der Sozialhierarchie, und das sind die Tagelöhner. Die Tagelöhner, die sind sozusagen ganz unten und am wenigsten angesehen. Warum? Weil der Sklave ist ja immerhin noch Teil eines Haushalts, also eines Gefüges. Oikos, der Haushalt, daher kommt dann auch die Ökonomie, das Haushalten, das Wirtschaften. Der Sklave ist Teil eines Gefüges und hat da seinen festen Platz. Während der Tagelöhner überhaupt nichts hat, überhaupt nirgendwo verankert ist, sondern in der extremen Lage ist, dass er sich verkaufen muss. Wenn er leben will, wenn er heute was essen will, irgendwo schlafen will, muss er sich verkaufen, weil er überhaupt nichts hat. Der Tagelöhner ist verachteter als der Sklave. Der ist ganz unten. Also die größte Verachtung in der Antike genießen diejenigen Tätigkeiten, in denen sich der Zwang zur Beschaffung des Lebensunterhalts widerspiegelt. Kann man in verschiedenen Quellen ganz deutlich sehen. Also in moderner Sprache übersetzt, in der Antike hatte man die Vorstellung, Hauptsache Arbeit? Nee, danke, es gibt Besseres im Leben. Das gibt Erstrebenswerteres im Leben. Auch später, das war jetzt die frühe Antike, auch später verfestigt sich das. Wenn wir zum Beispiel bei Xenophon lesen, gerade die sogenannten handwerklichen Berufe sind verrufen und werden aus gutem Grund in den Städten besonders verachtet. Sie schädigen nämlich die Körper der Arbeiter und Aufseher, indem sie diese zwingen zu sitzen und unter einem Dach zu arbeiten. Manche nötigen sie sogar dazu, den ganzen Tag vor dem Feuer zuzubringen. Und meint, gerade hätten eine Broschüre des DGB zur Humanisierung der Arbeitswelt gelesen. Auch gewähren die sogenannten handwerklichen Berufe die geringste freie Zeit, sich noch um Freunde oder die Stadt zu kümmern. Also wer arbeiten muss, der kann sich sozial nicht mehr vernetzen, engagieren. Aristoteles: die Tugend des Bürgers ist das, was anzustreben ist.

deren Bürger gerecht sind, das ist ja so das antike Ideal, ganz besonders bei Aristoteles, dann sagt er, in dieser idealen Stadt dürfen die Bürger weder das Leben von Handwerkern noch von Kaufleuten führen, denn ein solches Leben ist unedel und widerspricht der Tugend. Also in der Antike ganz klar, das Denken setzt sich auch in Rom dann fort, das gesellschaftliche Bewusstsein. Entweder man kann ein freies und soziales Wesen sein oder man muss arbeiten. Die Frage damals schon, und die Folie wird zwei, dreimal kommen im Laufe des Abends, empfinden wir die Arbeit eigentlich als Zwang oder finden wir uns damit ab? Sind wir der Meinung, es kann überhaupt nicht anders gehen, es war nie anders, es wird nie anders sein, oder suchen wir einen Weg in die Freiheit? In der Antike wurde es anders beantwortet als heute. Und noch eine sehr interessante Stelle beim Aristoteles, die uns später nochmal begegnen wird. Denn freilich, wenn jedes Werkzeug auf erhaltene Weisung oder gar die Befehle im Voraus erratend seine Verrichtung wahrnehmen könnte. Wenn also auch das Weberschiff, der Teil im Webstuhl, von selber webte und der Zitterschlägel von selber spielte, dann brauchten allerdings die Meister keine Gesellen und die Herren keine Knechte. Andere übersetzen die Stelle mit, dann bräuchten wir keine Sklaven mehr. Das ist so ein Traum, ja? Es gibt diesen uralten Traum, und das ist eigentlich die erste, das ist 2500 Jahre alt, das ist das erste überlieferte schriftliche Dokument von einem uralten Traum der Menschheit, nämlich den Zwang zur Arbeit zu entfliehen. Und Epikur, der Philosoph, mit dem die christliche Kirche übrigens überhaupt nichts anfangen konnte, Plato, Aristoteles, haben sie irgendwann dann eingebaut, aber mit Epikur kann man bis heute nichts anfangen. Epikur sagt, ein von Arbeit geplagter Gott ist unvorstellbar. Ja, er sagt, dass, worauf kommt es im Leben an? Auf die Maximierung der Lust und auf die Minimierung des Leids. Und Epikureer war bis ins 19. Jahrhundert zum Teil heute noch ein Schimpfwort. Ein Schimpfwort. Einer, der sozusagen seiner Lust lebt und nicht die Pflichten und Mühen auf sich nehmen will. Ein von Arbeit geplagter Gott ist unvorstellbar. Was ein Gegensatz dazu. Wer nicht arbeiten will, soll auch nicht essen. Das sagt Paulus, der Begründer des Christentums. Und diese Sicht setzt sich im Laufe der Entwicklung der europäischen Geschichte zunehmend durch. Mit Konsequenzen, über die wir reden werden. Also, Benediktinerorden wird gegründet, da gibt es schon die zwei Säulen, ora et labora, bete und arbeite. Das Ziel ist der Weg zu Gott, und da gibt es zwei Säulen, und die sind gleichgewichtig. Man muss beten und man muss arbeiten. Man sieht schon, dass die Arbeit einen ganz anderen Stellenwert hat. Die mittelalterliche Ständeordnung, die jahrhundertelang funktioniert hat, eine stabile, statische Gesellschaft, die lange nicht aus dem Lot kam, hatte drei Säulen. Beten, kämpfen, arbeiten. Also die Mönche, der Klerus, das Rittertum und die Landbevölkerung, die gearbeitet hat. Also ganz klar, Arbeit hat da seinen großen Platz in dieser Gesellschaft. Die Reformation, jetzt wieder etwas weiter in der Geschichte, die ja schon eine Reaktion ist, auch auf ganz neue Entwicklungen. Was ist passiert? Amerika wurde in Anführungszeichen entdeckt. Es beginnt ein riesiger Handel mit Gold, mit Waren weltweit. Es entwickelt sich ein früher Kapitalismus. Und das spiegelt sich auch in der Reformation wieder. Also bei Luther ist dann der Bezug auf die Arbeit noch viel intensiver als vorher noch bei zum Beispiel bei den Benediktinern. Der Mensch ist zum Arbeiten geboren wie der Vogel zum Fliegen. Das heißt, es gibt überhaupt nichts anderes. Der Mensch ist eben nur mal zur Arbeit. Also so. Ja. Müßiggang ist Sünde wie der Gottesgebot.
Zum anderen sündigst du auch gegen deinen Nächsten. Also arbeiten, arbeiten, arbeiten, alles andere ist Sünde. Das ist die Reformation. Und das ist natürlich ein Denken, das den sich entwickelnden Kapitalismus weiter befördert, weiter beflügelt. Weil das ist genau das, was der sich entwickelnde Kapitalismus

0: Kapitalismus braucht. Wer waren übrigens die ersten modernen Lohnarbeiter? Wo man wirklich den Begriff Lohnarbeiter schon verwenden kann? Das waren die Soldaten. Schon in dem Wort ist schon der Sold drin. Das sind die Löhner. Das waren die Soldaten. Mit diesem sich entwickelnden Frühkapitalismus und dem Handel und dann auch den Kämpfen der Mächte gegeneinander, Spanien und. Brauchte man stehende Heere, brauchte man bisher in der Geschichte nie gesehene große Armeen und die musste man irgendwie unterhalten, diese Soldaten, und die erhielten Sold. Das ist auch die Zeit, in der die Geldmenge ganz stark und die Bedeutung des Geldes ganz stark explodiert, weil die absoluten Fürsten Geld brauchen ohne Enden, um ihre Soldaten bezahlen zu können. Man kann die Geschichte der Neuzeit auch lesen als eine Geschichte des Siegeszugs der Uhr. Also während eben so im 13. Jahrhundert es insbesondere in Norditalien, wo die ersten frühkapitalistischen Handelsstädte sich gründen, die ersten Banken entstehen, dann die Turmuhr, zuerst auf den Kirchen, aber sehr schnell in den frühkapitalistischen Zentren, auch auf den Rathäusern, in Konkurrenz zur Kirche, die Turmuhren entstehen, wo man dann, es reicht nicht mehr einfach nur zu wissen, es ist morgen Mittag, Abend, sondern so irgendwie zu wissen, es sei jetzt eins oder es sei drei, das ist schon gar nicht mehr so uninteressant für den Ablauf im Leben. Im 16. Jahrhundert dann ein Riesenschritt, die Taschenuhr. Hähnlein in Nürnberg erfindet die Taschenuhr, das Nürnberger Ei, so ein Ding. Das heißt, der Kaufmann kann das sozusagen in der Tasche haben und er ist nicht mehr darauf angewiesen, irgendwo eine Turmuhr zu sehen. Und wenn er in der Kutsche sitzt und auf seine Taschenuhr guckt, dann denkt er, oh, es ist 16:30, jetzt muss ich dem Kutscher mal sagen, soll schneller fahren, weil ich verpasse sonst meinen Termin, wo ich ein neues Geschäft einfädeln will. Im 18. Jahrhundert dann, da beginnt der Siegeszug eines der schlimmsten Folterinstrumente, die sich die Menschheit überhaupt ausgedacht hat, ja, nämlich des Weckers. Ja, des Weckers. So was gab es früher nicht, fast nicht. Ja. Es gab sowas mal in der Antike, auch bei Soldaten, also wenn es um Krieg führen ging, dass man nicht verschlafen hat, wenn der Gegner kommt. Aber man sieht schon, auch das ist eine sehr unsympathische Sache. Und jetzt im 18. Jahrhundert fängt der Wecker an, seinen Siegeszug zu führen. Im 19. Jahrhundert, das ist dann die Zeit, wo die Wohnzimmer, also es gibt zunehmend überhaupt keinen Bereich des Lebens mehr, der nicht vertaktet ist, tick, tack, tack, die Wohnzimmeruhr, dein ganzes Leben, tick, tack, ja, setzt sich durch. Und im 20. Jahrhundert dann die Armbanduhr und Smartphone und so weiter und so weiter. Und man kann tatsächlich sagen, dass wir in diesen Jahrhunderten eine ganz schöne Diktatur aufgebaut haben. Und heute rennen wir nach Minuten und Sekunden. So kann man die Geschichte der Moderne auch lesen. Dann wird die Moderne natürlich zunehmend auch versucht, theoretisch zu erfassen, was ist politische Ökonomie, die Wissenschaft von der politischen Ökonomie entsteht, was ist das überhaupt, dieser Kapitalismus. Und der erste große Denker, eigentlich der Begründer der Nationalökonomie, der Adam Smith, sagt dann, ja, die Arbeit ist die Quelle allen Reichtums, und er vertritt die Meinung, die alle Liberalen bis heute auch noch vertreten, dass diese Wirtschaft, die auf Arbeit und immer mehr Arbeit und immer effektivere Arbeit beruht, dass die Voraussetzungen schafft für den Reichtum der Nationen und den Reichtum aller Menschen. Das Einzige, was gewährleistet sein muss, ist, es muss eine ordentliche und richtige Politik gemacht werden. Und dann, das ist so die Vorstellung des Liberalismus bis heute. Aber schon klar, die Arbeit ist die Quelle allen Reichtums. Wobei diese Arbeit historisch in die Menschen hineingeprügelt werden musste in der Zeit. Das war nämlich überhaupt nicht so, dass die Menschen einfach sagen, hurra, jetzt gehe ich in die Fabrik arbeiten. Nie konnte ich mir in meinem Leben was Schöneres vorstellen. Ganz im Gegenteil. Ja, ganz im Gegenteil. In diese Zeit fallen die Zucht- und Arbeitshäuser. Den Menschen beiderlei Geschlechts wird auf übelste Art eingeprügelt, dass sie zu arbeiten haben und dass sie nicht sozusagen von der Hand in den Mund zu leben haben. Es gibt Berichte, wo Menschen in eine Grube gestellt werden, angekettet werden, und die Grube wird läuft mit Wasser voll, und sie haben nur die Chance zu überleben, denn sie sind angekettet, indem sie stundenlang nur Wasser schaffen, Wasser schaffen, Wasser schaffen. So wurde Menschen eingeprügelt. dass man arbeiten muss. Übrigens auch eingeprügelt dadurch, dass ganz am Anfang in England mit dem sich entwickelnden Kapitalismus waren die Löhne noch relativ hoch. Was macht ein vernünftiger Mensch, der in die Fabrik geht und nach zwei Tagen genug hat für die Woche? Ah, der geht doch nicht mehr arbeiten die nächsten fünf Tage. Das musste alles reingeprügelt werden. Und wie hat man das reingeprügelt? Indem die Löhne so gesenkt wurden, dass er länger arbeiten muss und noch weiter gesenkt wurden, dass die Frauen und die Kinder auch noch arbeiten mussten. So hat man den Arbeitswahn in die Menschen hinein geprügelt. Da haben wir noch so eine schöne Tretmühle. Also der Begriff Zucht und Arbeitshäuser, Zuchthäuser, Arbeitshäuser, entsteht mit dem sich entwickelnden Kapitalismus überhaupt erst. Und Meyers Konversationslexikon von 1888 definiert die, ganz schön, weiß ich, die Älteren haben es noch mitgekriegt. Also ich habe es noch mitgekriegt, dass es früher noch Zuchthäuser, ich glaube, die sind in den 70er Jahren in Westdeutschland überhaupt erst abgeschafft worden. Also Anstalten, in welchen die Zwangsarbeit als Mittel der Bestrafung dient und welche neben der Bestrafung zugleich die sittliche Besserung der Sträflinge erzielen wollen. Also durch Strafe, durch Arbeiten, Arbeiten, Arbeiten werden Menschen sittlich besser. Oder Zwangsarbeitshäuser für hartnäckige Bettler und gemeinschädliche Müßiggänger. Müßiggänger sind gemeinschädlich, in welchen diese durch Zwang zum Fleiß angehalten werden. Wer nicht arbeiten will, soll auch nicht essen. Paulus. Und die Arbeiterbewegung, das ist schon die Bewegung derjenigen, in die diese Arbeit hineingeprügelt wurde mit Erfolg. Die können sich überhaupt nicht mehr vorstellen, was anderes, sondern die wollen nur noch, dass sie sozusagen in der Welt der Arbeit einigermaßen ordentlich leben und überleben können. Und die Arbeiterbewegung glorifiziert die Arbeit nun über alles. Ja, es gibt gerade wenn man im 19. Jahrhundert, wo diese ganzen Bilder, die Arbeit als Göttin, die Arbeit wird verehrt, es wird sozusagen hypostasiert, richtig religiös und göttlich. Man hat es vollkommen, diesen Zwang, der in einen hineingeprügelt wurde, vollkommen verinnerlicht und vertritt das jetzt. Also auf der Theorieebene bringt dann Friedrich Engels das sozusagen als Gipfel zum Ausdruck in seiner Schrift, der Anteil der Arbeit an der Menschwerdung des Affen, indem er sagt, die Arbeit ist die erste Grundbedingung alles menschlichen Lebens. Sie hat den Menschen selbst geschaffen. Also kein Unterschied auch in der Arbeiterbewegung zu diesem Kapitalismus. Zur Ehre der Arbeiterbewegung muss man sagen, es gab auch Dissidenten, zum Beispiel Paul Lafargue. Eine seltsame Sucht beherrscht die Arbeiterklasse aller Länder, in denen die kapitalistische Zivilisation herrscht. Eine Sucht, die das in der modernen Gesellschaft herrschende Einzel- und Massenelend zur Folge hat. Es ist dies die Liebe zur Arbeit, die rasende bis zur Erschöpfung der Individuen und ihrer Nachkommenschaft gehende Arbeitssucht. Zur Schande der Arbeiterbewegung muss man sagen, die haben sich halt nicht durchgesetzt, die Dissidenten. So, und das sind auch Freunde der Arbeit, das waren die Nazis. Der Nationalsozialismus hat ganz, ganz stark auf der Verherrlichung der guten und ehrlichen Arbeit gelebt. Das ist ein Plakat der NSDAP aus den 20er Jahren, Wahlkampfplakat, Arbeiter der Stern und der Faust wählt den Frontsoldaten Hitler. Und das Gegenbild im Nationalsozialismus gegen die gute, ehrliche Arbeit, das ist das. Das ist die hinterhältige Raffgier. Dazu empfehle ich, den Film Jutsus zu sehen von 1940, den man auch auf YouTube sich angucken kann. Da wird genau damit gespielt. Dieser Film lebt vom Gegensatz zwischen der ehrlichen deutschen Arbeit, man sieht hier richtig, die sind betrogen, ja, und der jüdischen Raffgier. Am Schluss wird der Jude hängen, am Schluss des Filmes, und das Volk steht um und ist zutiefst zufrieden, weil genau das wollen sie. Ein Text aus dieser Zeit. In Deutschland ist seit 1933 Arbeit eine Ehre. Der Arbeitsvertrag ist dadurch in ein gegenseitiges Treue- und Fürsorgeverhältnis umgewandelt und das Arbeitsverhältnis auf eine völlig neue Grundlage gestellt worden. Die Arbeit ist Dienst, nicht mehr Ware, Ehre, nicht mehr Fron. Die Wertung des Menschen nach seiner Arbeit, nach seiner Einstellung gegenüber dem Volksganzen ist heute so selbstverständlich geworden. Eine nationalsozialistische Ideologie ohne Bezug auf die Arbeit überhaupt nicht vorstellbar. Das hat ein gewisser Anton Zischka im Jahr 1941 veröffentlicht, Sieg der Arbeit, Geschichte des 5000-jährigen Kampfes gegen Unwissenheit und Sklaverei. Der ist nach einem erfüllten Leben dann irgendwann Anfang der 90er Jahre gestorben. Dieses Plakat habe ich gefunden im Netz und ich habe nicht gefunden, von wem es ist. Arbeit, der Schutz gegen Anarchie. Von wem könnte das sein? Von den Kommunisten, von den Sozialdemokraten, von den Nazis, von irgendwelchen Bürgerlichen? Ist es nicht bezeichnend, dass man gar nicht... Klar, es kommt aus den 20er Jahren, man sieht es. Aber aus welcher Ecke kommt es? Es ist nicht so einfach. Ja? Es zieht sich offenbar diese Vorstellung von der tollen Arbeit durch die ganze Gesellschaft, von links nach rechts, über die vermeintliche Mitte. Und dieses Plakat, in Zeiten wie diesen, kämpfen wir um jeden Arbeitsplatz, hätte man vielleicht eher DGB, IG Metall gedacht, SPD oder ja auch immer, CDU, ja auch da nicht so der Unterschied. Ja? Es ist sozusagen Konsens irgendwie, Arbeit. Und wenn man dann nun endlich einen Arbeitsplatz hat, was macht man dann? Überstunden ohne Ende, Arbeiten ohne Ende. Das hier stand kürzlich in der Zeit. 259 Millionen Stunden arbeiten die Deutschen jährlich im Urlaub. Im Urlaub. Ja. Also hochgerechnet nach dieser Untersuchung verbringt jeder Deutsche 1,4 Stunden pro Urlaubstag für die Firma. Ja. Die Nachrichten kann man überall lesen. Lang, haben eigentlich überhaupt keinen Neuigkeitswert. Weiß jeder, vor allem der den Arbeitsprozess des Arbeitslebens auch kennt. Burnout, Arbeit macht krank. Nichts geht mehr, wenn der Druck im Job zu groß wird. Angestellte sich ihren Aufgaben nicht mehr gewachsen fühlen, unter Angstzuständen leiden, nicht mehr schlafen können, weniger leistungsfähig sind, folgt meist die Diagnose Burnout-Syndrom. Krank durch Arbeit. Mehrheit der Deutschen klagt über Stress im Job. Herzkrank durch Überstunden. Krank durch zu viel Arbeit. Deutsche machen immer mehr unbezahlte Überstunden. Frust bei der Arbeit. Jeder Zweite ist unzufrieden mit seinem Job. Null Bock auf Job. Die Zahlen sind erschreckend. Fast 87% der Deutschen sind unzufrieden mit ihrem Job. Hassfigur Nummer 1, der eigene Chef. Und ich habe öfter auch was aus der Welt. Sie werden merken, ich zitiere oft die Welt. Und zwar deswegen, weil die Welt weit, weit von jedem Verdacht ist, irgendwie ein Kampforgan des Antikapitalismus zu sein. Ja, und deswegen ist es spannend, gerade aus der Ecke immer wieder Zitate zu finden. Da ist also auch von Welt Online, die ständige Erreichbarkeit macht Mitarbeiter krank. Angestellte müssen heute allzeit bereit und ständig greifbar sein. Ihr Arbeitspensum wird dadurch immer größer. Das hat Auswirkungen auf die Gesundheit, haben die Krankenkassen festgestellt. Zwei Drittel der Befragten leisten danach regelmäßig Überstunden. Von einem Fünftel der Befragten wird erwartet, dass sie auch im Privatleben für dienstliche Angelegenheiten zur Verfügung stehen. Der Spiegel: Fehlzeiten wegen psychischer Belastung steigen stark. Stress führt zu immer höheren Fehlzeiten am Arbeitsplatz. Die Ausfälle wegen psychischer Probleme haben sich seit 2001 fast verdoppelt. Das ist vom August diesen Jahres die Meldung. Immer mehr Bürger suchen Zweitjob für die Freizeit. Viele Dazuverdiener treiben nicht nur der Wunsch nach dem neuesten Fernseher oder teuren Sneakers, es ist die Notwendigkeit, die Kosten des Alltags besser bewältigen zu können. Es steige die Zahl der Menschen, die in ihrer Freizeit zusätzlich arbeiten müssten. Und dieser Anteil wird nach der Prognose weiter steigen. Ältere Arbeitnehmer, raus aus der Mühle. Die wollen alle möglichst schnell raus. Aber auch junge und Gebildete wollen früher in Rente gehen. Arbeiten bis 65, für die meisten Deutschen unvorstellbar. Altersteilzeit beliebt, aber nicht zukunftsgerecht. Raus aus der Mühle. Die Leute wollen raus aus der Mühle. Aus dem Alltag ausbrechen, weit wegreisen, etwas völlig Neues ausprobieren. Viele Deutsche träumen davon, knapp 40%, um genauer zu sein. Das ist eine Umfrage, die ist ja ein halbes Jahr alt. Und da wurden die Leute gefragt, wann würden sie denn gerne in Rente gehen? Und es sind genau 2%, die länger als 65, bis 65 arbeiten wollen. Genau 2%. Ein gutes Viertel will sogar noch unter 59 aufhören zu arbeiten. Das ist die Realität. Und was kriegen die Leute? Die Rente mit 67, die Rente mit 70, die Rente mit 75 ist kein Geheimnis. Das wird alles, kann man nachlesen, über das wird alles schon geredet. Ja? Über das wird alles schon geredet. Und es ist überhaupt kein Geheimnis, wenn die Entwicklung so weitergeht, dass Leute, die heute 30 sind, ja, nie und nimmer irgendwas an Rente werden sehen. Ja? Das weiß eigentlich im Grunde jeder. Aber es schreit alles nach Arbeit, Arbeit, Arbeit. Und es schreit auch alles nach Arbeit, Arbeit, Arbeit. Nicht, weil die Leute verrückt sind, sondern weil es überhaupt nicht anders geht. Also hier die IG Metall oder Verdi oder wer auch immer, die Schleckerfrauen, hier öffentlicher Dienst. Wir wollen Arbeit, weil wir ja in diesem System unser Leben gar nicht anders fristen können als durch Arbeit. Und wenn man dann endlich sich einen Arbeitsplatz erkämpft hat, was macht man dann? Montags morgens, wie begrüßt man sich montags morgens am Arbeitsplatz? Es will wieder nicht Freitag werden. Ja? Alles lacht, aber irgendwo bleibt einem doch das Lachen im Hals stecken, wenn man drüber nachdenkt. Ja, weil was heißt das, ja? Dass Millionen Menschen am liebsten 2/3 ihres Lebens, nämlich von montags morgens bis Freitagnachmittag, am liebsten gar nicht erleben möchten. Ja? Wenn ich montags morgens schon sage, es will wieder nicht Freitag werden. Was für ein katastrophales Urteil über diese Arbeitswelt und was die mit uns macht. Was ist es, die Arbeit? Was steckt da dahinter? Warum ist es so verrückt mit dieser Arbeit? Und dazu müssen wir ein bisschen mehr in die Theorie gehen, ein bisschen mehr analysieren. Was ist Arbeit? Und es geht dabei eben nicht um Tätigkeit, um irgendwas Sinnvolles, Schönes, Lustvolles zu machen. Sondern es geht um dieses Wortungetüm da, um dieses Prinzip, das uns beherrscht. Nämlich um arbeiten müssen, arbeiten gehen müssen, um Geld zu verdienen, weil wir sonst nicht leben können. Dieses Prinzip hat sich erst mit der heraufkommenden Moderne, mit dem heraufkommenden Kapitalismus überhaupt erst durchgesetzt und ist wirksam geworden. Also, anders gesagt, Arbeit heißt, wir müssen einen Großteil unseres Lebens verkaufen, damit wir den Rest fristen können. Um dieses Prinzip geht's. Was ist das? Richtig, ein Schnellkochtopf. Also wer jetzt glaubt, es kommt die Werbeeinlage, nee, das ist nicht die Werbeeinlage. Aber wenn wir uns mal so einen Schnellkochtopf angucken, dann verstehen wir ein bisschen mehr von dem Prinzip Arbeit, das unserer Gesellschaft durchherrscht. Nehmen wir an, Sie haben einen Schnellkochtopf erstanden. Und jetzt machen Sie sich ein wunderschönes Nudel-Gemüsegericht. Schmeckt hervorragend. Die Vitamine sind besser drin erhalten als vorher in dem normalen Kochtopf. Ja. Es ist einfach nur gut. Und Sie machen das in 5 Minuten statt in 20 Minuten. Toll. Was machen Sie mit den gewonnenen 15 Minuten? Sie essen entweder früher oder Sie machen einen leckeren Nachtisch oder Sie telefonieren mit Ihrer Freundin oder was weiß ich, Sie machen irgendwas aus Ihrem Leben mit den gewonnenen 15 Minuten. Ja, ist doch klar. Das ist doch eine vernünftige Reaktion. Was macht unsere Wirtschaft mit dem Schnellkochtopf? Die sagt, Moment, jetzt machst du aber ein Nudelgericht, zwei Nudelgerichte, drei Nudelgerichte, vier Nudelgerichte. Warum? Naja, du kannst ja jetzt in 20 Minuten 4 Nudelgerichte machen, du hast ja jetzt Zeit. Eins dauert nur noch 5 Minuten, jetzt machst du 4 Nudelgerichte. Ob du die brauchst, das ist doch gar nicht interessant, ob du die brauchst. Ja? Denn du musst Käufer suchen. Du musst Käufer suchen. Das ist das Prinzip. Und warum muss man Käufer suchen? Weil der Markt entscheidet. Der Markt ist da die oberste Instanz in dieser Gesellschaft. Wir sind alle abhängig vom Markt und sind dem Markt tributpflichtig. Also wir sind voneinander isolierte Wareneigentümer. Und wenn wir nur die eine Ware haben, nämlich die wahre Arbeitskraft, die wir verkaufen müssen, in der Hoffnung, wir kriegen Lohn dafür. Und diese voneinander isolierten Wareneigentümer, die produzieren nicht für ihre Bedürfnisse, sondern wir produzieren für den Markt. Und der Markt entscheidet, ob das, was wir produzieren, von irgendjemand honoriert wird, ob das honoriert wird. Und dieser Markt ist eine vollkommen anonyme Macht. Das ist übrigens auch was ganz anderes als in vorkapitalistischen Gesellschaftsformen, wo es immer eine ganz konkrete Herrschaft gab. Da konnte man sagen, da oben auf der Burg verprasst er meinen Zehnten, der Herrscher. Aber im Kapitalismus herrscht ein ganz abstraktes Prinzip, eine anonyme Macht, und das ist der Markt. Und dieser anonymen Macht sind wir alle untertan. Die Märkte sind die eigentlich Herrschenden im Kapitalismus. Natürlich gibt es welche, die sitzen an der Quelle und die können sich bedienen, und es gibt arme Schweine, die gerade noch froh sein müssen, wenn sie noch Hartz IV kriegen, alles klar. Ja? Aber auch die oben sitzen, sind nicht Herrschende in dem Sinne, dass sie machen können, was sie wollten. Bestes Beispiel, die Krise seit 2008 nicht in den Griff zu kriegen, obwohl sie von einer Konferenz zur anderen chatten, einen Maßnahmeplan nach dem anderen beschließen, und die Krise ist halt nicht im Griff. Also unter Herrschenden stelle ich mir was anderes vor. Sie beherrschen das halt nicht. Letztendlich beherrschen die Märkte uns, eine anonyme Macht. In der wahren produzierenden Gesellschaft, und das ist eigentlich ein besserer Begriff noch als Kapitalismus, ein treffenderer Begriff, in der Gesellschaft, in der wir Waren produzieren, die wir immer auf dem Markt verkaufen müssen, ist die Produktion von stofflichem Reichtum, also von dem da zum Beispiel, das ist nur Mittel zum Zweck. Es geht nicht darum, sondern es geht um einen abstrakten Reichtum. Um einen ganz abstrakten Reichtum, so wie der abstrakte Markt herrscht, so ist das Ziel der Produktion was ganz Abstraktes, nämlich der Wert. Was ist dieser Wert? Da muss man aufpassen, die Alltagssprache trägt oft mehr zur Verwirrung als zur Klärung bei. Wert und Wertschätzung sind nicht dasselbe. Also dass mir dies und jenes im Leben viel wert ist, ich einen Wert drauf lege, Beziehungen zu anderen Menschen, Erinnerungen und so weiter, das ist vollkommen normal und natürlich. Hier geht es nicht um ideellen Wert, sondern hier geht es um Wert im Sinne des Äquivalenzprinzips. Was ist das Wert, was du mir gibst, und was gebe ich dir dafür? Was gibst du mir, was gebe ich dir? Also das herrschende Prinzip in dieser Ökonomie. Und was macht diesen Wert aus? Und jetzt sind wir wieder bei der Uhr. Das Maß dieses Werts ist die gesellschaftlich notwendige Arbeitszeit für die Produktion einer Ware. Wenn der Schnellkochtopf der Standard ist, und der Standard ist, dass man in 20 Minuten 4 Nudelgerichte produzieren kann, dann bestimmt sich nach dieser Arbeitszeit der Wert. Wenn jemand einen schnelleren Schnellkochtopf hat, der in der gleichen Zeit 8 Nudelgerichte herstellt, dann sinkt der Wert eines Nudelgerichts, und der mit dem alten Schnellkochtopf arbeitet, hat ein Problem, sich am Markt zu behaupten, weil der andere günstiger arbeiten kann. Also, was macht den Wert letztendlich aus? Die Arbeit. Also die gesellschaftlich notwendige Arbeitszeit. Das sind wir wieder, da kommen wir jetzt etwas näher dem Thema, was diese Arbeit eigentlich wirklich ist. Und was ist Kapital? Was ist denn in dieser Maschine? Was steckt denn da drin? Arbeit, mitunter seit Generationen, Arbeit, Entwicklung, körperliche Arbeit, geistige Arbeit, Intelligenz, Bodenschätze. Ja, das ist jetzt ein Klumpen Gold, das kann lang im Boden liegen, ja, das spielt keine Rolle. Es muss rausgeholt werden, es muss gesäubert werden, es müssen Verfahren entwickelt werden, wie man es verwenden kann. Also Arbeit. Kapital ist nichts anderes als angehäufte Arbeit. Eben diese Arbeit, über die wir heute reden. Ganz wichtig, Kapital ist Arbeit. Deswegen diejenigen, die auch mal dieses Plakat gemacht haben, Arbeit soll das Land regieren, ja, denen muss man sagen, liebe Leute, das tut sie doch schon lang. Ja? Das ist genau das Problem. Und das war übrigens auch das Problem des ehemals existiert habenden Realsozialismus. Da hat man ja nun gemeint, wenn man sozusagen die Macht der Arbeiterklasse hat, dann könne das ganz anders laufen. Aber der Standpunkt der Arbeit ist nicht wirklich systemsprengend. Also man muss natürlich als Gewerkschafter, und ich habe das auch gemacht, ich mache das auch weiter, muss man natürlich den Standpunkt der Arbeit beziehen. Man muss sagen, wir wollen ordentliche Löhne und wir wollen auch höhere Löhne, wir wollen kürzere Arbeitszeit. Immanent muss man den Standpunkt der Arbeit beziehen, das ist vollkommen klar. Aber wenn man sozusagen raus will aus dem Gefängnis, dann nutzt der Standpunkt der Arbeit nicht wirklich was, weil Arbeit ist Kapital. Und in dieser warenproduzierenden Gesellschaft ist nun die Produktion dieses abstrakten Reichtums, dieses Werts, ist Selbstzweck. Und dieser Wert muss sich endlos weiter vermehren, sonst funktioniert das nicht. Aus Wert muss immer mehr Wert werden. Und das sind diese Zwänge, eingebauten Zwänge, dieses Kapitalismus. Man spricht auch von der Wertverwertung. Also dieses Ding namens Kapitalismus, das muss grenzenlos wachsen. Das muss immer weiter wachsen. Sonst wird es problematisch. Kapital muss maximalen Profit rausholen. Es ist ein Missverständnis, ein Irrglaube, dass Kapital Profit rausholen muss. Kapital muss maximalen Profit rausholen, weil nur das Kapital, was in der Runde, in der gnadenlosen Konkurrenz der Einzelkapitale untereinander den maximalen Profit realisiert, ist in der Lage, wieder genug zu investieren an Rationalisierung in die Konkurrenzrunde. Und was produziert wird, vollkommen egal. Hauptsache Wert, Hauptsache Mehrwert, Hauptsache die Maschine aus grenzenlosem Wachstum und Maximalprofit läuft weiter. Das Öko-Auto. Ich bin kein Autofachmann, absolut nicht. Ja? Und ich werde auf der Ebene, jetzt auf der fachlichen Ebene, mich mit Fachleuten darüber auch gar nicht streiten können. Ja? Und ich gestehe zu, dass man vielleicht heutzutage wirklich Autos bauen kann, die jedenfalls sehr viel besser, sehr viel ökologischer sind, als sie das früher noch waren. Ich habe da so ein bisschen meine Zweifel, wenn ich dran denke, was allein die Gewinnung von Edelmetallen in China und so weiter für Katastrophen anrichten. Aber lassen wir es beiseite. Ich kann es gar nicht wirklich beurteilen. Nur eins ist vollkommen klar. Ich kann auch die ganze Welt mit Ökoautos zuschütten. Und ich kann, wenn immer Wachstum, Wachstum, Wachstum sein muss, ja, dann haben wir halt irgendwann 8-spurige Autobahnen und 12-spurige Autobahnen. Mit Ökoautos vollgestopfte Städte sind auch nicht lebenswerter und Kinder, die von Ökoautos totgefahren werden, sind auch nicht lebendiger. Ja. Also man kommt überhaupt nicht raus aus diesem Ding, wenn man nicht sagt, der Wachstumszwang ist das Problem. In den 80er Jahren, ich weiß nicht, ob es, da gab es diesen Waschbärkatalog, so Umwelt-Öko-Versand, der war so dünn. Ich glaube, den gibt es jetzt noch. Ja, genau. Wie dick ist er mittlerweile? Wie dick ist er mittlerweile? Wachstum, Wachstum, Wachstum. Also man kann auch mit Ökoprodukten die ganze Welt zuschütten und Ökoprobleme verursachen. So, und jetzt gucken wir uns mal an. Das ist die seit 2000 die Kurve der weltweit steigenden Automobilproduktion. Also von 2000 bis 2012. Man sieht, es geht schon kontinuierlich hoch und auf einmal wird's Öko. Ne? Da geht's auf einmal runter. Das ist Öko. Es gibt weniger Autoproduktion. Die Natur kann ein wenig aufatmen. Und was war da? Guck mal hin, 2008, 2009, da war Krise. Da war Krise. Öko heißt Krise für den Kapitalismus. Und das ist das Problem mit dem Öko-Auto, wenn man es weltweit, und man muss es immer weltweit denken und nicht sagen, den einen BMW gucke ich, oh, ist der toll. Mag sein. Ja? Man muss das System weltweit angucken und es kann kein Öko-Auto unter diesen Systembedingungen geben, weil es immer mehr Öko-Autos werden müssen. Das ist jetzt aus dem Schulbuch. Es geht um einen Begriff, der da auch den Gymnasiasten sozusagen beigebracht wird. Aber das machen nicht nur die Schulbücher. Das ist dieser Begriff des Humankapitals. Ja. Also die Menschen werden bewertet nach 25 Kennziffern. Ja. Wie ist der akademische Abschluss, welche Meistertechnikerausbildung haben sie und so weiter, wie hoch ist der Anteil an Hochschulabsolventen und so weiter und so weiter. Alle Menschen sind 15 und 64 Jahren und dann kommen da so Bewertungen raus, ja, wer hat das beste Humankapital, dann sind die Japaner sind vorne, die Finnen kommen als letztes, die Italiener schneiden ein bisschen schlechter ab. Humankapital. Dieses Wort Humankapital, das wissen viele schon gar nicht mehr. hat im Jahr 2004 mal völlig zu Recht den ersten Platz gekriegt bei der Bestimmung des Unworts des Jahres. Da gibt es ja so einen Kreis von Linguisten, die kommen immer ganz gut in die Presse. Die haben das Wort zum Unwort des Jahres erklärt. Das ist jetzt 10 Jahre her. Und also wenn man schon in Schulbüchern diesen Begriff verwendet, dann könnte man vielleicht den Schülern wenigstens auch darauf, können man die Schüler vielleicht wenigstens auch darauf mal hinweisen und die mal eine Arbeit darüber schreiben lassen oder eine Diskussionsrunde machen lassen. Die haben das damals begründet. Humankapital degradiert nicht nur Arbeitskräfte in Betrieben, sondern Menschen überhaupt zu nur noch ökonomisch interessanten Größen. Diese Aktion, das Wort Humankapital zum Unwort des Jahres zu erklären, hat den vereinigten Aufschrei aller Gralshüter der Marktwirtschaft zur Folge gehabt. Insbesondere an erster Front die Volkswirtschaftsprofessoren. Ja? Und einer jetzt von der Uni Bonn, der hat das dann also auf den Punkt gebracht. Wer sowas sagt, ja, der ist ein mentaler Luftverschmutzer und geistiger Totengräber unserer Volkswirtschaft. Aber in dem Begriff Humankapital kommt genau, das ist, wenn man ihn durchdenkt, ein extrem zynischer Begriff. Da kommt genau das Problem zum Ausdruck. Auch du bist Kapital. Natürlich bist du Kapital. Was denn sonst? In der Logik dieses Systems, nicht in der Logik, was ist menschlich, aber nicht in der Logik denken. Ja? Du bist Kapital, was denn sonst? Industrie ist Industriekapital, Betriebe sind Betriebskapital, Tiere sind landwirtschaftliches Kapital und Menschen sind Humankapital. Ist doch klar, alles wird zum Kapital. Und dann in der Betriebswirtschaftssprache oder im Betrieb, dann gibt es dann die Human Resources, es gibt verschiedene Resources, du bist dann halt ein Human Resource. Ja? Und wenn mal zu viel bist und Arbeitsplätze weg müssen, dann ist man halt die personelle Rationalisierungsreserve. Ja, es geht immer um Menschen. Ja? Dann ist die personelle Rationalisierungsreserve. Und wenn man da mal Glück hat, dann könnte man vielleicht irgendwann mal zur Rentnerschwemme. Ja, aber wie gesagt, die heute 30-Jährigen werden dieses Glück, wenn es so weitergeht, überhaupt nicht haben. Wie definieren sich Insassen dieser warenproduzierenden Gesellschaft? Und wir sind alle Insassen in dieser warenproduzierenden Gesellschaft. Was antwortet ein Insasse der warenproduzierenden Gesellschaft auf die Frage, was bist du? Ich bin Arzt, ich bin Lokführer, ich bin Lehrerin, ich bin Autohändler, ist das klar. Antwortet irgendjemand auf die Frage, was bist du? Vielleicht damit, ich bin Vater oder ich bin einer, der gern wandert, der gern Gärtner, nachdenkt, schwimmt, tanzt und so weiter? Nee. Wir definieren uns über unsere Arbeit. Ich bin meine Arbeit. Und was wir arbeiten, ist von der Systemlogik egal. Wenn wir auf dem Markt die Möglichkeit haben, aufgrund einer besonderen Qualifikation und einer besonderen Nachfrage, dann werden wir natürlich gucken, in unserem persönlichen Interesse, dass wir eine einigermaßen ansprechende Arbeit noch kriegen, die auch nicht schlecht bezahlt ist, aber vom Prinzip der Arbeit her in diesem System ist es vollkommen egal, was gearbeitet wird und an wann gearbeitet wird. Hauptsache, es gibt Wachstum, Umsatz, Maximalprofit und Arbeit. Das ist der abstrakte Reichtum, der diese Gesellschaft beherrscht. Und das führt dann zu solchen Phänomenen wie diesen. Ja. Geplanter Verschleiß ist ein Massenphänomen. Das Zeug wird schon produziert mit dem Verfallsdatum. Ja. Es ist schon vollkommen klar, immer mehr Dinge, die gehen planmäßig kaputt nach 2 Jahren, nach den 2 Jahren Garantiezeit. Weiche Gummisohlen, nicht austauschbare Akkus, billiges Plastik, zahlreiche Geräte sind so gebaut, dass sie just dann kaputt gehen, wenn die Garantie abläuft. Kaufen für die Müllhalde, ja, Glühbirnen, Nylonstrümpfe, Drucker, Mobiltelefone. Bei den meisten dieser Produkte ist das Abnutzungsdatum bereits eingeplant. Die Verbraucher sollen veranlasst werden, lieber einen neuen Artikel zu kaufen, als den defekten reparieren zu lassen. Die bewusste Verkürzung der Lebensdauer eines Industrieerzeugnisses, um die Wirtschaft in Schwung zu halten, nennt man geplante Obsoleszenz. Soll man merken. Es gibt ja für alles Begriffe, das ist geplante Obsoleszenz. Und dafür arbeiten wir. Dafür sollen wir immer länger arbeiten, Zeug zu produzieren, das möglichst schnell kaputt geht, damit wir noch mehr Zeug produzieren können. Warum? Weil wir Käufer suchen müssen, Käufer suchen müssen, Käufer suchen, der Markt, der Markt, der Markt. Und dafür arbeiten wir dann auch. Das sind jetzt die Höhe der Werbeumsätze bei Google. Das ist nur ein Beispiel, ja, wie seit 2001 bis 2013 die Werbeumsätze explodiert sind. Das heißt, wir arbeiten an der Werbung dafür, dass Zeug gekauft wird, das zu früh kaputt geht. Der Arbeit, Irrsinn. Wie viel Irrsinn, für welchen Irrsinn arbeiten wir, ohne dass unsere Lebensqualität da irgendwie besser würde? Irgendwie besser würde. Hauptsache Wachstum, Wachstum. Einer, der es wissen muss, nämlich der Vorsitzende der Arzneimittelkommission, hält 80% der neuen Medikamente für überflüssig. Das ist, sagt er, für die letzten 20 Jahre kann man sagen, dass nur 20 von 100 Arzneimitteln tatsächlich einen Fortschritt bedeuten. Massen von Arzneimitteln werden weggeworfen. Oder wenn man sich mal die Papiermülltonnen ansieht, die ganzen Möbelprospekte. Ja? Arbeit, Arbeit, Arbeit, Arbeit. Wofür? Für die Mülltonne. Für die Mülltonne. Und um nochmal zum Ökoauto zu kommen. Ne? Dieser Spruch ist genau das Problem. Wir wissen ganz genau, dass es viel zu viele Autos gibt. Ich meine, das weiß man ja auch. Ja? Aber unser Problem ist, dass es zu wenig BMWs gibt. Das hat ein BMW-Manager irgendwann mal gesagt, aber diesen Satz muss natürlich auch der BMW-Betriebsrat sagen, weil er blöd ist, sondern weil er natürlich weiß, dass die Arbeitsplätze davon abhängen. Ja? Also ein Mensch, der halbwegs, und die meisten Menschen sind ja nicht blöd, sondern im Gegenteil, man weiß doch, wie es aussieht auf der Welt. Ja? Und wir wissen alle, dass es viel zu viele Autos gibt, zum Beispiel. Ja? Aber es gibt zu wenig BMWs, weil sonst geht ja unser Betrieb kaputt, unser Standort kaputt und dann geht die Region München kaputt. Oder wenn es um da, ich komme aus Stuttgart, ja, es gibt halt zu wenig Daimler. Was wäre mit der Region Stuttgart los, wenn die Daimler nicht verkauft würden? Und das ist das Problem. Und deswegen arbeiten wir immer mehr, schütten die Welt zu mit Müll ohne Ende, weil es muss verkauft werden. Und es kommt überhaupt nicht darauf an, was wir arbeiten, sondern es muss immer mehr werden. Das ist der eingebaute Irrsinn. Empfinden wir diesen Irrsinn als Zwang oder halten wir das für Natur? Finden wir uns damit ab? Oder suchen wir einen Weg in die Freiheit? In der Antike wurde das schon mal anders beantwortet. John Lennon, als ich 5 Jahre alt war, hat meine Mutter mir immer gesagt, dass es das Wichtigste im Leben sei, glücklich zu sein. Als ich in die Schule kam, baten sie mich aufzuschreiben, was ich später einmal werden möchte. Ich schrieb auf, glücklich. Sie sagten mir, ich hätte die Frage nicht richtig verstanden. Ich antwortete ihnen, dass sie das Leben nicht richtig verstanden hätten. Und jetzt kommen wir nochmal zum Aristoteles und diesem Zitat, das ich vorhin schon mal gebracht habe. Denn freilich, wenn jedes Werkzeug auf erhaltene Weisung oder gar die Befehle im Voraus erratend seine Verrichtung wahrnehmen könnte, wenn also auch das Weberschiff von selber webte und der Zitterschläger von selber spielte, dann brauchten allerdings die Meister keine Gesellen und die Herren keine Knechte. Was sagt er denn da genau? Wenn jedes Werkzeug auf erhaltene Weisung oder gar die Befehle im Voraus erratend seine Verrichtung wahrnehmen könnte, was ist denn das? Das ist der Traum von der Automatisierung. Das ist der Traum, dass wir eine Automatisierung haben, die Werkzeuge das selber erraten und machen. Ja? Damit wir diese ganze Knechterei, Schufterei loswerden. Und heute kann jedes Werkzeug auf erhaltene Weisung oder gar die Befehle im Voraus erratend seine Verrichtung wahrnehmen. Wir leben heute in der Zeit, von der Aristoteles nur träumen konnte und die Menschen damals. Wir leben in der Zeit. Ja? Wir haben diese Automatisierung. 3D-Drucker, genial. Das gute Leben für alle steckt im Schnellkochtopf. Denn wir können heute mit weniger Arbeit denn je, mehr Reichtum denn je produzieren. Mit der Mikroelektronik, die seit den 70er Jahren explodiert ohne Ende, wird Arbeit in einem gigantischen Ausmaß überflüssig, wie das vorher überhaupt nicht vorstellbar war. 1924 hat man für die Produktion eines Ford T, also dieses ersten Fließbandautos, 813 Arbeitsstunden pro Stück benötigt. Also vom Reißbrett bis zur Lackierung 813 Arbeitsstunden in einem Ford T. Heute, die Zahl ist auch schon wieder ein bisschen veraltet, ja, vor ein paar Jahren hat man für die Produktion eines Ford Fiesta noch 12 Arbeitsstunden benötigt. Und der Ford Fiesta ein bisschen komplizierter als der Ford T von vor 90 Jahren. Mit 20 Leuten kann man heute in einem Jahr 10.000 PCs herstellen. Das heißt, in einem PC sind gerade noch mal 3 Arbeitsstunden drin. Ja? Das sind doch herrliche Zustände. Ja? Wie kann es da sein, dass wir unter diesen Bedingungen immer länger arbeiten sollen? Das ist doch Irrsinn. Das ist doch der helle Wahnsinn. Die einen sollen arbeiten bis zum Umfallen, die anderen sind arbeitslos. Und aus endlich überflüssiger Arbeit werden überflüssige Menschen. Im Sinne der Logik dieses Systems. Also kein Mensch ist überflüssig, aber von der Logik des Systems her werden die Menschen überflüssig, anstatt dass die überflüssig werdende Arbeit zum besseren Leben führt. Und davor hat man Angst. Und natürlich hat man Angst davor. Bloß nicht überflüssig werden. Irgendwie Arbeit ist Sinn. Ja? Ein erschütternder Bericht, finde ich, in Spiegel Online gefunden, wo da haben welche mal diese Pfandsammler befragt und eine Untersuchung gemacht, warum sammeln Leute Pfand? Und es kam heraus, dass für viele überhaupt nicht das Finanzielle im Vordergrund steht, sondern sie wollen irgendeinen Sinn im Leben finden und irgendeine Tätigkeit machen, die irgendwie an Arbeit erinnert. Ist das nicht erbärmlich? Und dann gibt es eine ganz tolle Entwicklung, wo man vor 20, 30 Jahren noch gesagt hat, Mensch, super, ja. Also wenn ich mir vorstelle, in den 70er Jahren, mein Chef hat gesagt, ach, du musst gar nicht kommen, du musst nicht am Arbeitsplatz sein. Also, was ist denn jetzt los? Ja? Ist die Revolution ausgebrochen und so? Das ist jetzt anders. Jetzt Microsoft schafft die Anwesenheitspflicht ab und immer mehr Firmen machen das und so weiter. Ist doch toll. Jetzt bricht aber das Paradies aus, oder? Ich muss gar nicht mehr am Arbeitsplatz sein. Ja? Aber warum machen sie das? Ja? Weil die Arbeit sich durch das ganze Leben zieht. Du musst zwar nicht mehr an deinem Arbeitsplatz sein, aber die ganzen 24 Stunden tendenziell, die du am Tag hast, sind Arbeit. Du musst ständig zur Verfügung stehen. Also, tut was ihr wollt, aber seid produktiv. Das ist so seit einiger Zeit schon der Spruch des Managements. Wie ihr das macht, dass immer mehr rauskommt, wie ihr das macht, dass immer mehr Wachstum rauskommt, wie ihr das macht, dass wir den maximalen Profit realisieren, ist vollkommen egal. Aber tut's und seid produktiv, weil wer nicht produktiv ist, der ist der Verlierer, der ist weg. Und das führt dazu, dass eine scheinbare Befreiung tatsächlich das Ergebnis hat, dass wir in der entgrenzten Arbeit leben. Deswegen vorhin, ja, im Urlaub arbeiten, E-Mails lesen, abends, nachts noch E-Mails lesen, ständig nur noch arbeiten. Oder das Neueste, jetzt bei Apple und Facebook und andere werden nachziehen und haben schon nachgezogen, dass Mitarbeiterinnen des Einfrieren der Eizellen bezahlt wird, ja, weil das ist die Frage, also Karriere oder Kind, ja, und statt auf die naheliegende Antwort zu kommen, ja, wenn unter den Bedingungen der Arbeitsproduktivität müssen wir alle viel weniger arbeiten und das würde dann natürlich auch Frauen ermöglichen, mit Ende 20, Mitte 30 Karriere zu machen, ohne ein Kind zu kriegen, steht da, komm, wir machen was ganz Tolles, wir lassen deine Eizellen, wir bezahlen dir sogar noch, ja, damit du Karriere machen kannst und irgendwann, wenn sie dann 40 oder 50 ist, merkt sie vielleicht, dass ein pubertierendes Kind mit 15 Jahren vielleicht keine 70-jährige Mutter haben sollte und dann ist es halt zu spät. Ja. Es kommt unter der Überschrift her, Freiheit, ist aber im Grunde der eigentliche Impuls ist, die Leute endlos verfügbar zu machen für diesen Verwertungsprozess. Bronnie Ware, eine Amerikanerin, hat ein sehr spannendes Buch geschrieben, das es meines Wissens noch nicht in Deutsch gibt. Ich habe das mal in Sentenz jetzt am Deutschen übersetzt. Sie hat nämlich mit alten Leuten geredet in ihren letzten Wochen vorm Tod und hat ihnen die Frage gestellt, was bereuen sie am meisten in ihrem Leben? The top 5 regrets of dying. Und da kommt ganz, ganz oft, ich habe viel zu viel gearbeitet. I wish I hadn't worked so hard. Ein 86-jähriger Mann sagt, tief in meinem Herzen weiß ich, ich habe zu hart gearbeitet. Nicht nur wegen meiner Frau, auch wegen mir. Ich wünschte, ich hätte mich nicht darum gesorgt, was andere von mir denken, so wie ich es jetzt tue. Ich frage mich, warum wir bis zu unserem Ende warten müssen, diese Dinge zu erkennen. Und er steht nicht allein. Niemand sagt auf seinem Sterbebett, ach, wäre ich doch bloß länger im Büro geblieben. Wer betrügt uns um das gute Leben? Na, letztendlich wir selbst. Wir selbst betrügen uns um das gute Leben. Nämlich solange wir an die Alternativlosigkeit der bestehenden Verhältnisse glauben. Empfinden wir die Arbeit als Zwang, finden wir uns damit ab oder suchen wir einen Weg in die Freiheit. Und da ich ein krankhafter Optimist bin, ein paar erfreuliche Nachrichten am Schluss, die ich wirklich für erfreulich halte. Auch wieder Schlagzeilen. Auch wieder Schlagzeilen. Dickes Auto, eher peinlich. Geht um Auffassungen von jungen Menschen, was im Leben wichtig sei. Generation Y wollen die auch arbeiten? Junge Beschäftigte verlangen eine neue Arbeitswelt, sonst ziehen sie weiter zum nächsten Spruch, zum nächsten Job. Ihre Ansprüche werden immer größer. Jugend findet Autos nicht mehr sexy, Statussymbol von gestern. Ich will nicht arbeiten. Wir arbeiten zu viel, meint Leser Tobias Häfele. Dabei gäbe es viel wichtigere Dinge als Karriere, Erfolg und Wettbewerb. Jugend und Beruf, Karriere ist nicht mehr so wichtig. Der Tag hat 24 Stunden. Idealerweise schlafen wir 8 davon. 3 Stunden gehen für unvermeidliche Dinge wie Hausarbeit, Toilettengänge, Duschen und Nahrungsaufnahme drauf. Zählt man noch Arbeitszeit und Anfahrtswege dazu, sind mindestens 20 Stunden des Tages verschwunden. Es bleiben noch 4 Stunden zum Leben. Ich möchte, dass im Zentrum meines Lebens Dinge stehen, die ich gerne mache, die mich bewegen oder begeistern. Davon gibt es mehr als genug, schreibt ein 20-Jähriger. Wieder die Welt. Generation Relaxed übernimmt Führungsetagen. Für junge Menschen in Deutschland steht das Privatleben weit über Karriere, Geld und Macht. Stattdessen wollen sie privates Glück finden und sich verwirklichen. Wie soll dieses Berufsleben aussehen? Ist nun ganz schöne Entwicklung da. Oh, ne? Auszubildende, faul, ohne Disziplin, kein Interesse. Ja, die Deutsche Industrie- und Handelskammer hat da eine Umfrage gemacht. Ja, und was für fürchterliche Auszubildende. Das doch sind die junge Generation, sei zwar leistungsbereit, suche jedoch stetig die kreative Herausforderung und den Sinn einer Aufgabe. Notwendigen Routinearbeiten steht sie eher kritisch gegenüber. Unglaublich, die haben ja Ansprüche ans Leben. Unglaublich. Oder hier. Junge Leute, aus meiner Sicht sind viele Leute jung, also sagen wir mal Leute um die 40, 35, 40, ja, die Konzernmanager waren, im Management waren, die große Karrierechancen hatten und die jetzt bewusst aussteigen. Obwohl sie große Chancen hätten, aber die sagen, nee, diese Mühle machen wir nicht mehr mit. 2 junge Unternehmensberater wagten den Absprung und gründeten eine Jobbörse für frustrierte Konzernarbeiter. Die Escape Manifesto, gibt es ein schönes Buch dazu, Bericht von einer jungen Frau Mitte 30, die ganz große Karrierechancen hat. Vor 3 Wochen bekam sie, Frau Mühldorfer, eine E-Mail von einem Headhunter aus England. Er bot ihr eine Stelle in einem Energiekonzern an. 70.000 Euro Jahresgehalt plus Firmenwagen. Sie lehnte ab. Klar, bei meinem Lebenslauf wäre das der nächste logische Schritt, sagt Mühldorfer. Aber ich bin nicht mein Lebenslauf. Meine wirklichen Interessen stehen da nicht drin. Der Headhunter ließ nicht locker. Ob der Job nicht wenigstens mittelfristig was für sie wäre, ihre Träume, könne sie nach der Konzernkarriere immer noch verfolgen. Kind kann sie dann irgendwann auch noch kriegen, lässt sie ihre Eizellen einfrieren. Ne? Mühldorfer antwortete ihm per Mail, ich bin für diese Stelle nicht die Richtige. Alles Gute und viel Erfolg bei Ihrer Suche. Ich hoffe, Sie lieben, was Sie tun. Laientauschen schenken. Interessant. Die sogenannten Fahrzeuge sind zu 99% Stehzeuge, das ist Nachricht, stehen nur rum, ja, die nehmen Platz weg. Ja. Man kann also Autos viel effektiver nutzen, dazu braucht aber nicht jeder ein Auto, das ist nur ein Beispiel. Wenn so ein System effektiv sich durchsetzen würde, hieße das natürlich, viel, viel weniger Autos werden produziert. Ja. Aber dann müssen wir auch viel, viel weniger arbeiten, um diese Autos zu produzieren. Wo ist das Problem? Und das ist die Frage, die im Grunde genommen sprengend ist, dass wir uns überlegen, was ist eigentlich Lebensqualität? Habe ich lieber 3 Armbanduhren oder habe ich mehr Zeit? Möchte ich Ruhe, Schlaf, Ausgeglichenheit, Müßiggang, Erlebnisfähigkeit opfern, um Karriere zu machen und dem Geld hinterher zu hetzen? Möchte ich zu den 20 Millionen Menschen in Deutschland gehören, die an Schlafstörungen leiden? Wie lange hält mein Glück eigentlich an, nachdem ich shoppen war? Was will ich wirklich? Nützliche, sinnvolle, lustvolle Tätigkeit statt Arbeit. Darum geht's. Die Voraussetzungen sind besser denn je. Und wer es nicht glaubt, dem sei gesagt, die Arbeit geht sowieso unter. Aber er hat überhaupt keine Chance mehr. Die Welt. Technik wird jeden zweiten in Deutschland ersetzen. Künstliche Intelligenz und Roboter verändern die Arbeitswelt gravierend. Eine Studie zeigt, jeder zweite Deutsche könnte seinen Job durch den technischen Fortschritt verlieren. In Rumänien noch mehr. Mehr als die Hälfte der Jobs hierzulande ist damit vom technischen Wandel bedroht. Eine Gesellschaft, die so eine schöne Entwicklung als Katastrophe betrachten muss, die kann nicht gut organisiert sein. Die muss katastrophisch organisiert sein. Deswegen Arbeitszeitverkürzung jetzt, und zwar massive Arbeitszeitverkürzung, und das wäre möglich. 30, 20, 10 Stunden Woche, Rente mit 40 für alle. Das ist alles im Schnellkochtopf drin, wenn die Sache vernünftig organisiert ist. Also werden wir halt mentale Luftverschmutzer und geistige Totengräber unserer Volkswirtschaft. Vielen Dank.
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0: Hallo und herzlich willkommen zu Women's Bar im Dezember. Tatsächlich die letzte Women's Bar 2023. Und an dieser Stelle möchte ich mich nochmal bei allen tollen Personen und Projekten, die dieses Jahr Teil der Sendung waren, bedanken. Und das waren so enorm viele. Ich werde trotzdem nochmal alle super gerne nennen. Danke Sally und Riese, Julika und Judith, Lea, Alina, Nasti, Juli, Mai, Arezo, Kaya, Lila, Sophia, Stevie, Ali, Anja und Resa. Grüße auch an die RSL Leipzig Feministas, das Vollkunstmagazin, den Blutladen in Leipzig und die Feministische Vernetzung Ost. Danke Miku, Ozar, Ailar und Aria. Danke Kerstin, Elena, Xenia, Shannon, Steffi, Selina, Doro, Mim, Eva und Moritz. Danke, dass ihr auf eure Art und Weise diese feministischen, antipatriarchalen Kämpfe mitkämpft oder für euch kämpft und euch immer wieder dafür entscheidet, diesen Weg zu gehen. Es ist Wahnsinn, was ihr schafft. Und auch vielen, vielen Dank für das Vertrauen in dieses Format. Den grünen Abschluss macht dieses Jahr Ann-Madeleine Tietke. Ann-Madeleine Tietke ist Psychologin, Autorin und Referentin von Vorträgen, Workshops und Seminaren. Außerdem macht sie gerade die Ausbildung zur psychologischen Psychotherapeutin. Hallo Ann-Madeleine, schön, dass du heute bei mir bist.
1: Hi, ja, ich freue mich auch sehr, dass ich hier sein darf, dass ihr mich eingeladen habt.
0: Ich würde heute sehr gerne mit dir über deine 2019 erschienene Studie mit dem Titel Make Love, Don't Gender sprechen. In dieser theoretischen und empirischen Arbeit hast du dich für Hetero-Beziehungen in der linksalternativen Szene interessiert. Genauer gesagt für heterosexuelle Beziehungen, die sich selbst in der Beziehung als nicht standardmäßig heteronormativ oder zumindest kritisch gegenüber Heteronormativität empfinden. Mich hat dein ExpertInnengebiet vor allem deshalb geparkt, weil ich persönlich den feministischen Diskurs um Heterosexualität und Heterobeziehungen recht unterrepräsentiert wahrnehme. Die eine Fraktion, die eher so hoffnungslos, aussichtslos über das vermeintliche Schicksal Heteros oder Heterobeziehungen, Heterosexualität spricht und auf der anderen Seite Überlegungen von einer Lossagung von dieser Form der Paarbeziehung oder von einer monogamen Partnerinnenschaft generell. Wir wollen deshalb einen Blick auf den Ist-Zustand werfen und gleichzeitig auch vielleicht darüber reden, inwiefern es Perspektiven gibt und wie man diese Heteronormativität in ihrer reinen Form der heterosexuellen Paarbeziehung

0: hätten, Aspekte irgendwie für sich wiedererkennen, Transfer auch für sich anwenden oder kommen ihnen trotzdem bekannt vor. Aber trotzdem möchte ich das vorab sagen. So, Ann-Madeleine, ich habe 1 Million Fragen und los geht's. Weil der Begriff jetzt schon einige Male gefallen ist. Was meinst du genau mit Heteronormativität? Was meint dieser Begriff? Und vielleicht noch anhängt daran, inwiefern siehst du Geschlechtlichkeit und sexuelle Identität als kulturell verknüpft?
1: Wow, danke erstmal für deine Einführung. Genau, aber das finde ich auch erstmal total wichtig, diesen Begriff Heteronormativität und wie ich ihn jetzt in meiner Studie überhaupt verstanden habe, zu klären. So klassischerweise wird ja erstmal sozusagen diese allgemeine Norm darunter verstanden, dass es zwei Geschlechter gibt sozusagen und dass diese dann heterosexuell aufeinander bezogen sind, also einander begehren. Also mein Interessenschwerpunkt war jetzt auch sozusagen die dazugehörigen Vorstellungen von Geschlechtlichkeit. Also was sind sozusagen heteronormative Bilder von Weiblichkeit und Männlichkeit? Also weiß ich jetzt ganz platt so Frau, Hausfrau, Mann, Ernährer oder sowas. Und da glaube ich, und das hattest du ja eben auch schon angesprochen, dass sozusagen ja so ein Sprechen über Heterosexualität so ein bisschen in den Hintergrund getreten ist, vielleicht im feministischen Diskurs. Und ich glaube, es ist auch sozusagen ganz schwierig mittlerweile darüber zu sprechen, weil sich natürlich immer wieder schwer getan wird, zu ja, definieren, was verstehe ich, was verbinde ich jetzt mit Weiblichkeit oder mit Männlichkeit, weil ja immer wieder dadurch eine neue Stereotypisierung entsteht oder Reifizierung, würde man vielleicht im Wissenschaftlichen sagen. Aber es ist ja sozusagen auch nicht zu leugnen, dass diese ja, kulturellen Vorstellungen bestehen. Also es sind ja sozusagen nicht nur Menschen, die in männlich und weiblich aufgeteilt werden, sondern es gibt ja, weiß ich nicht, unser ganzes Weltbild ist ja sozusagen mit weiblich und männlich strukturiert. Also weiß nicht, wenn es um Farben geht oder um, genau. Diese Norm, die sich sozusagen durch alles durchzieht, wollte ich hinterfragen in Paarbeziehungen. Vielleicht zusätzlich noch auch sozusagen Männlichkeit als Norm zu hinterfragen, also dass Männlichkeit sozusagen als das Neutrale angesehen wird oder als das Ideal, dem man sozusagen irgendwie hinterher eifern soll. Ach so, und du hattest noch eben was gefragt zur Verknüpfung von Geschlechtlichkeit und Begehren sozusagen.
0: Ja, genau. Inwiefern das kulturell irgendwie verknüpft ist oder
1: Mein Fokus liegt ja sozusagen auf der psychischen Ausgestaltung und da glaube ich, spielt sozusagen Kultur und Gesellschaft ja einen sehr großen Einfluss oder ein sehr vermittelndes Moment, wobei ich gehe davon aus, dass wir eigentlich mit sehr fluiden Geschlechteridentitäten und auch Begehrensstrukturen zur Welt kommen, dass sich aber sozusagen dieses kulturelle Schema der Zweigeschlechtlichkeit und der Heterosexualität sozusagen, dass wir da so reinwachsen sozusagen.
0: Die Heteronormativität bringt das ja irgendwie ein bisschen auf den Punkt, ne? So inwiefern ja normativ das irgendwie miteinander scheinbar in Verbindung steht. Also tägliche soziale Strukturübungen durch irgendwelche Rom-Coms oder irgendwelche Filme, wo automatisch angenommen wird, aber auch die ganze Zeit wieder wiederholt wird, dass Männer natürlich auf das andere Geschlecht stehen und Frauen auf das andere Geschlecht. Das heißt, insofern, wenn ich jetzt an meinen Alltag denke, wird das ja schon sozusagen ständig verknüpft.
1: Ja.
0: Und sieht man ja auch daran, dass wenn Personen nicht heterosexuell sind, dass die sich outen müssen. Also ja. Ich finde, das ist auch so ein guter Fact-Check immer.
1: Ja.
0: Wovon eigentlich? Von der Unnorm sozusagen. Also das soll geoutet werden. Zur politischen Positionierung vielleicht deiner Interviewpartnerin. Also ich habe es ja schon ein bisschen so angeschnitten, heteronormativitätskritisch. Welche Funktion würdest du sagen, nimmt politische Haltung, aber auch vielleicht politischer Aktivismus?

0: bei deinen Teilnehmenden in deiner Forschung ein?
1: Was genau meinst du mit Funktion? Psychische Funktion oder inwiefern die sozusagen so verortet sind?
0: Ja, vor allem so, war dir das irgendwie wichtig, dass die auch so politisch aktiv sind? Also war das Teil deines Interessensgebietes? Also wolltest du genau darauf schauen?
1: Ja. Also die muss jetzt meinetwegen nicht super aktiv sein, aber ich habe schon sozusagen über Personen rekrutiert, wo ich wusste, dass sie einfach irgendwie feministisch oder halt auch heteronormativitätskritisch unterwegs sind. Und das waren dann auch die meisten, aber in unterschiedlichen Gewichtungen natürlich. Also manche waren dann irgendwie auch super reflektiert und aktiv und so und andere weniger. Aber es gab auch ein paar, die sich vielleicht nicht unbedingt feministisch verorten würden, wo aber die Frage war, ist es nicht vielleicht trotzdem dadurch, wie die ihren Alltag aufteilen, auch eine Kritik an Heteronormativität?
0: Wie haben die denn ihren Alltag aufgeteilt?
1: Also in dem Fall war es so, dass dort die Partnerin alleinverdient sozusagen war, während der Partner sich mehr um die Kindererziehung gekümmert hat oder vor allem. Das ist auch bei einigen sozusagen das Modell gewesen, dass die Partnerin mehr sozusagen auch zum gemeinsamen Nettoeinkommen sozusagen beigetragen haben. Und das, also kommen wir ja gleich vielleicht noch hin, könnte man jetzt sozusagen auf den ersten Blick ja auch als eine Abweichung von der Norm verstehen, aber muss man auch nicht.
0: Vielleicht zur letzten Frage zu deinen InterviewpartnerInnen. Also vielleicht für alle Hörenden, die sich jetzt nicht so auskennen mit empirischer Forschung, was würdest du sagen, macht diese Paare, jetzt so 5 Paare sind das ja gewesen, was macht die für dich vergleichbar?
1: Also ich habe sie ja sozusagen darüber gesucht, über ihre Selbstdefinition. Ne? Ich habe nicht sozusagen festgelegt, was finde ich heteronormativitätskritisch und dann nach Paaren gesucht, sondern welche, die von sich selbst gesagt haben, dass sie versuchen, Geschlecht in ihrer Beziehung nicht so zu reproduzieren, wie es der traditionellen Vorstellung entspricht, die sich aber gleichzeitig doch auch als heterosexuell definieren, zumindest als Paar, was die Selbstdefinition der einzelnen Person angeht. Das habe ich jetzt nicht für die Auswahl herangezogen. Ich habe den ersten 5 zugesagt und die waren dann alle cis-geschlechtlich und weiße AkademikerInnen hauptsächlich. Was sie sozusagen vor allem unterschieden hat, war ihr Alter. Also das rangierte zwischen 20 und Mitte 40 so. Und genau, und die meisten waren auch mit Kindern. Einige hatten Polybeziehungen oder offene Beziehungen und andere waren monogam. Genau, manche waren verheiratet, andere fanden Heiraten total rückschrittlich. So, das war vielleicht das so der Vergleich zwischen denen, erstmal auf so einer manifesten Ebene.
0: Ja, wenn wir jetzt mal ganz optimistisch davon ausgehen, dass sich heteronormative Genderrollen durch feministische, vor allem queer-feministische Diskurse ja verändern, das ist ja so das erklärte Ziel, was würdest du sagen, was passiert eigentlich dann? Und das ist ja so ein bisschen der Fokus, auf den du ja auch geguckt hast. Okay, inwiefern können diese feministischen Diskurse auf Paarbeziehungen einwirken? Welche Rollenverteilungen konntest du in deinen Interviews denn identifizieren? Kannst du uns einen Einblick geben?
1: Vielleicht eine Sache vorweg. Ich benutze selber diesen Begriff Rolle gar nicht so oft, weil ich das wichtig finde, sozusagen auch dieses durchdrungen sein im psychischen und im körperlichen vom Geschlecht irgendwie deutlich zu machen. Also dass es halt nichts ist, was wir wie eine Rolle so ablegen können. Aber gleichzeitig finde ich, der Begriff ist gut verständlich und deswegen nutze ich den dann auch. Genau, also was bei den Paaren, also die wichen natürlich erstmal schon sehr stark auch ab von einer Vorstellung von heteronormativen Paaren. Ein Beispiel hatte ich ja schon, sozusagen diese Aufteilung von Haus- und Lohnarbeit, dass die tatsächlich häufig dann so war, dass die Partnerinnen mehr die Lohnarbeit gemacht haben. Es wurde viel sozusagen auf einer individuellen Ebene auch gezeigt, wie sehr sie abweichen von ja, männlichen und weiblichen Bildern. Also zum Beispiel, dass die männlichen Partner sehr undominant sind und jetzt nicht so ein dominantes Redeverhalten haben zum Beispiel. Dass die Partnerinnen sich vielleicht, ne, das spielt sich alles sehr auf so einer Oberfläche ab, dass sie sich vielleicht nicht so sehr für so Schönheitshandeln, nenne ich es mal, interessieren oder vielleicht eher so rüpelig auftreten oder so. Aber es fiel eigentlich den Paaren recht schwer, ganz konkret zu benennen, was es sozusagen auch auf einer emotionalen oder zwischenmenschlichen Ebene heißt, nicht heteronormativ zu sein. Und das, was sich sozusagen an Geschlechterverhältnis reproduziert hat, was ich einfach sehr deutlich fand, war sozusagen, dass es immer eine Verteilung gab von Selbstaufopferung gegenüber Selbstverwirklichung. Also Selbstaufopferung auf der weiblichen Seite und Selbstverwirklichung auf der männlichen. Wobei sozusagen beide Selbstverwirklichungen als was Tolles angesehen haben, aber es den männlichen Partnern mehr zugestanden wurde. Und das, da habe ich ja vorhin schon angedeutet, diese Selbstaufopferung auch in der Lohnarbeit geschehen kann, sozusagen, also auf der weiblichen Seite. Dass die Partnerinnen dann irgendwie 40 Stunden arbeiten, damit der Partner meinetwegen sich als freischaffender Künstler verwirklichen kann oder in irgendeinem brotlosen Wissenschaftsgebiet. Das war sozusagen eine Verteilung, die so immer wiederkehrte. Auch sich darauf einlassen, die Zukunft zu planen, fand ich sehr interessantes Ergebnis, was mir vorher selber auch nicht so in den Sinn kam. Dass auf der männlichen Seite alles so ein bisschen so, ach ja, mal gucken, was kommt. Während die Partnerinnen sich doch auch sehr darum bemüht haben zu planen, wie machen wir es, wie leben wir in Zukunft. Und damit einhergehend ja ein gewisses Eingehen von Verbindlichkeit, was den Frauen sozusagen leichter fiel, beziehungsweise auch wichtig war. Während auf der männlichen Seite es doch eher so war, dass sie versucht haben, sich als besonders autonom darzustellen. Und während das beides so war, war es doch auf beiden Seiten sozusagen wichtig, dass man das so hoch hält, diese männlichen Ideale. Also es ist irgendwie verpönt, Erwartungen aneinander zu haben. Man ist irgendwie nicht abhängig oder darf nicht abhängig sein. So.
0: Ja, ich finde es total interessant, weil du ja vorhin gesagt hast, so vieles in unserem Leben ist so gegendert, ne? Mhm. Und Autonomie, der Lone Wolf und so, das ist ja so ein sehr, sehr männlich konnotiertes Bild, das gemalt wird, ne? So Autonomie, das männliche Paradigma so generell, ne? So. Mhm. Und gleichzeitig, und das finde ich, kommt in deiner Forschung auch voll raus, sie sind ja total abhängig. Also sie sind ja sogar sehr abhängig, wenn die Frau sich praktisch nicht aufopfern würde durch diesen 40-Stunden-Job. Also sie sind allein davon ja abhängig. Und gleichzeitig haben sie die Macht. Kannst du vielleicht so zu dieser Machtdynamik, die da ja erstmal so nicht so richtig rüberkommt, noch mal mehr sagen? Also inwiefern ist da trotzdem diese patriarchale Machtdynamik zu identifizieren?
1: Also ich würde sagen, dass sich diese Machtdynamik vor allem darin darstellt, dass seine Selbstverwirklichung und seine Autonomie und sein Wohlergehen erstmal zentral sind für alle. Also ich sage jetzt alle, weil es ja auch häufig auch Familien waren, also sozusagen für die Frau und für die Kinder. Ne? Es wird irgendwie geguckt, dass er zum Beispiel sein eigenes Zimmer in der Wohnung hat, wo er sein Ding machen kann. Oder dass er seine Arbeit irgendwo anders machen kann, an einem anderen Ort oder so, auch wenn der irgendwie 500 Kilometer weg ist. Oder dass er eine Möglichkeit hat, die Zeit zu bekommen, seinen Hobbys nachzugehen. Ja, und so auch Möglichkeiten bekommt, sich mancher Verantwortung zu entledigen. Also das ist sozusagen, finde ich, wie die Macht sich ausdrückt. Warum es so schwerfällt, das auch zu sehen, glaube ich, ist, dass es so ein bisschen verborgen ist hinter so einem niedlichen, undominanten Auftreten. Und vielleicht auch so ein bisschen optisch feminisiert, sage ich mal, also mit Nagellack und irgendwie, weiß ich nicht, mal einen Rock tragen oder so, ne? Dass sowas Reduzierung vielleicht des Männlichen oder des als männlich Geltenden gibt auf sowas Jungenhaftes, was erstmal auf ersten Blick vielleicht auch anziehend niedlich wirkt und nicht so dominant. Aber dass sozusagen dadurch, dass diese Ressourcen dann doch so unterschiedlich verteilt sind in den Möglichkeiten, wie man sich selbst verwirklicht, dadurch dann doch Macht entsteht.
0: Und was mir halt auch noch aufgefallen ist, ist halt so, dass man sich wie so fast verstecken kann hinter der vermeintlichen Selbstverwirklichung der Frau. So nach dem Motto, ich bin doch der Familienvater, bei uns ist das alles umgedreht. Eine Frau hat, die ist die Ernährerin bei uns. Und dann sozusagen auch dieses vermeintliche Zurücktreten vielleicht auch einen gewissen Status hat, oder?
1: Ja, wenn das erstmal sozusagen auf den Fahnen steht, dann kann man damit vielleicht auch hausieren gehen. Aber also, wie so oft in Paarbeziehungen spielt sich ja tatsächlich auch sehr viel hinter geschlossenen Türen ab.
0: Ja, stimmt. Du hast ja auch eine Machtdynamik so Zeit genannt in deinem Buch. Magst du dazu noch mal was sagen, also inwiefern du diesen Aspekt da wiedergefunden hast?
1: Also ich glaube generell in Paaren, aber erst recht in Familien ist ja sozusagen die Ressource Zeit einfach das, worüber einfach Ungleichgewicht auch entsteht. Also man kann sich ja sozusagen das Geld dann teilen und man kann über Güter sozusagen gemeinsam verfügen, aber Zeit ist sozusagen immer ja das, worum die ganze Zeit ausgehandelt wird.
0: Wie nehmen sich denn die Männer diese Zeit oder wie herrschen sie darüber?
1: Ja, gute Frage. Also es scheint, und das, also das ist ja, finde ich, auch das Wichtige, dass sozusagen Geschlecht ja nicht nur von denen, die das jeweilige Geschlecht tragen, reproduziert wird, sondern dass die Frauen ja auch dazu beitragen in dem Fall. Also dass es irgendwie auch internalisiert zu sein scheint, dass das okay ist, dass die Männer das machen. Und also mir fällt jetzt gerade kein Beispiel zu Zeit ein, aber zu Raum, dass er sozusagen ein eigenes Zimmer hat, wo er machen kann, was er will und auch Unordnung haben kann, wie er will. Ja, aber dass sozusagen dieser Rückzugsraum oder dieses, wo ich sozusagen meinen eigenen Space habe, das wird dann vernachlässigt auch selber.
0: Voll. Du hast es ja jetzt schon ein bisschen angesprochen mit diesen so, ja, die niedlichen, heteronormativitätskritischen Männer. Du sprichst ja in deiner Studie auch oft so von Erziehungsversuchen oder so einem Mutter-Sohn, Mutter-Kind-Paradigma. Das wirft natürlich viele Fragen auf. Was meinst du damit genau?
1: Es ist gut, dass du das jetzt ansprichst, weil genau dazu fällt mir jetzt sozusagen auch das auf deine letzte Frage ein. Dieses Niedliche oder ich habe es dann ja auch Welpenhafte genannt, mit so einer gewissen, ja, Tollpatschigkeit vielleicht auch, sich in sowas Undominantes, Sohnhaftes auch zurückzuziehen. Ich glaube, das ist eine Möglichkeit, sich diese Zeit auch zu nehmen. Also da gab es ein Paar, wo die Partnerin sich sehr auch beschwert hat, dass sie dann irgendwie ihr Baby auf dem Arm hat und sie wollen irgendwie losgehen. Und er weiß aber immer noch nicht, welche Jacke er anziehen soll und hat irgendwie noch dies und das zu tun, bis es dann endlich losgeht, während sie da schon sozusagen eingepackt steht. Und ich glaube, in so einem kindlichen Modus einfach zu gehen und Zeit einfach zu beanspruchen, ohne sozusagen im Blick zu haben, was bedeutet das jetzt für die anderen. Das ist ja sozusagen auch ein Mechanismus, um diese Zeit sich zu nehmen, unter anderem wahrscheinlich. Das ist ein Teil von dieser Mutter-Kind-Dynamik, die ich fand, die sich da abgebildet hat. Mutter-Kind-Dynamik auch so, wie ich das vorhin schon meinte, also dass sozusagen auf der mütterlichen Seite, also auf der Seite der Partnerin in diesem Fall, eine Fürsorge zentral ist und irgendwie ein Mitdenken von allen anderen, sich hyperverantwortlich zu fühlen, alle Bedürfnisse im Blick haben und auf der männlichen Seite sozusagen ja, so ein bisschen Zeit vergessen, angeblich so auch vielleicht der Ruhepol in der Beziehung zu sein, weil einem alles nicht so ganz so wichtig ist. Man kann das auch mal so laufen lassen. Es gibt da ja sozusagen die Mutter in Anführungszeichen, die sich dann auch kümmert, wenn es aus dem Ruder läuft. Und genau, vielleicht auch noch so ein bisschen so ein Charakter, dass ihnen viel, also den Männern dann viel so zustößt irgendwie. Also es ist dann so gekommen, dass sie irgendwo anders arbeiten mussten. Also sich selber gar nicht mit dieser Agency des Lebens zu betrachten, obwohl die da natürlich ist, aber die wird so ein bisschen versteckt, glaube ich.
0: Ich finde das irgendwie auch so spannend, weil erstmal ist ja diese Mutterrolle eine vermeintlich vielleicht dominantere Rolle, so nach dem Motto, die ist erwachsen und stark und groß und so. Aber auf der anderen Seite ist sie halt auch letztendlich die hinten ansteht. Ne? Weil es geht ja um das Aufziehen des Kindes. Also natürlich könnte man jetzt so diese männliche Position so kritisieren, aber auf der anderen Seite stellt sich ja auch total die Frage, diese feministisch situierten Frauen, die spielen da irgendwie auch mit. Welchen Nutzen oder was ziehen die daraus, dass sie da so eine Rolle dazu einnehmen?
1: Ja, also ich glaube auch, dass es einfach unter feministischen Frauen total verpönt ist, sich auch seine eigene Angewiesenheit auf den anderen einzustehen, also independent women sozusagen, ne? Wir brauchen den ja eigentlich gar nicht und wir schaukeln das alles selber sozusagen. Und man darf nicht klammern, man darf nicht irgendwie zu viel erwarten, sondern ist einfach unabhängig. Und dann kommt, glaube ich, was hinzu, also dass es schon in dieser mütterlichen Position Frau sich auch doch irgendwie machtvoll fühlt erstmal. Also das ist auch tatsächlich was Häufiges, was ich höre, diese Frage ist, haben die dadurch nicht eine Machtposition? Und ich glaube, dass es auch von vielen Partnerinnen dann so erlebt wird. Und ich glaube auch, dass es manche Dinge vielleicht erträglicher macht. Aber es ist ja schon auch harte Arbeit sozusagen, diese Fürsorge und Aufopferung. Ich kann mir vorstellen, dass es vielleicht einen Versuch gibt, den Partner auch abhängig zu machen. Also gerade dadurch, dass er immer wieder auch seine eigene Autonomie zur Schau stellt und sagt, guck mal, ich brauche dich gar nicht, ich gehe auch vielleicht mal hier weg, ich mache, was ich will. Von mir kann man nichts erwarten, so dass das eine Angst bereitet bei den Partnerinnen, gerade wenn sie sich eingelassen haben auf Familiengründung und gemeinsame Wohnung und so, dass sie sich vielleicht in der Sorge befinden, auch alleingelassen zu werden mit den Kindern und allem, was da so dran hängt. Und deshalb versuchen ja in dieser Mutterposition auch, ihn in eine gewisse Abhängigkeit zu bekommen.
0: Man ist dann ja sozusagen auch in einer Paarbeziehung mit einer Person, also nach deinem so Muster jetzt vielleicht, diese Mutter-Sohn-Paradigma, die theoretisch jederzeit gehen könnte, oder? Oder sich von einem loslösen kann. Ist das nicht sehr ungleich? Also darf das die Mutter auch?
1: Das ist ja tatsächlich, ja, das, was das Muttersein ausmacht, dass du nicht gehen darfst, ne? Dass du wartest eigentlich nur darauf, dass die Kinder irgendwann gehen. Und das macht es so ungleich. Und ich finde auch, es ist halt nicht nur Autonomie, es ist sozusagen eigentlich die Freiheit zu entscheiden, wann suche ich Autonomie und wann suche ich Bindung. Also auch die Möglichkeit, zur Mutter zurückzukehren, also zur Partnerin, wenn ich möchte, aber auch zu gehen, wenn ich möchte.
0: Und auch wenn die Paare sich als heteronormativitätskritisch sehen, ist es dann ja trotzdem ein sehr starkes Fortbestehen der patriarchalen, also männlichen Dominanz, richtig?
1: Ja, würde ich sagen.
0: Ja, du beziehst dich ja auch unter anderem, also auf einige Soziologinnen, PhilosophInnen, aber auch PsychologInnen in deiner Arbeit und anderen auf Eva Illouz, die der aktuellen Genderverteilung eine emotionale Herrschaft in Anführungszeichen von Cis-Männern diagnostiziert. Was meint sie damit und inwiefern konntest du diese auch bei deinen InterviewpartnerInnen wiedererkennen?
1: Also sie nimmt den Begriff so ein bisschen von Bourdieu, der von der symbolischen Herrschaft spricht. Also auch zu merken, dass Herrschaft sozusagen nicht nur auch durch finanzielles oder kulturelles Kapital entsteht, sondern sie sagt, dass heute die Ungleichheit der Geschlechter vor allem sozusagen auf einer emotionalen Ebene passiert. Das ist so ein bisschen das, was mit meinen Ergebnissen korrespondiert, dass die Frauen sozusagen nach Bindung suchen, das aber so ein bisschen als ja, dumm gilt von ihnen. Also wieso tun sie das? Während die Männer sozusagen sich nicht festlegen wollen und ihre Macht eigentlich dadurch erlangen, indem sie sich distanzieren und eigentlich Verbindlichkeit immer nur dann eingehen, wenn die Gefühle auch da sind, also die Liebesgefühle sozusagen. Genau, und diese Verbindlichkeit, meint Illouz, dass das früher einfach Ehrensache war sozusagen. Also ich weiß jetzt nicht, von welchem früher sie genau spricht, aber dass das heute sozusagen nicht mehr Repertoire der Männlichkeit vorhanden ist, sondern dass nur muss, wenn die Gefühle da sind. Und wenn die Gefühle weg sind, dann kann man auch gehen.
0: Wenn man das jetzt sich so bei sich oder bei FreundInnen so identifiziert, wo man so merkt, okay, der hat irgendwie die emotionale Herrschaft, auch wenn sie vielleicht eine vielleicht dominante Rolle hat, in Anführungszeichen. Kann man das vielleicht identifizieren? Hast du da eine Idee, wie man sowas entlarven kann?
1: Bei sich selber oder bei anderen? Das ist ja nochmal der Unterschied.
0: Wo findest du es leichter?
1: Bei sich selber sieht man ja immer alles als Letztes. Naja gut, also ich glaube, das merke ich jetzt sozusagen in der Praxis als Psychotherapeutin, dass das Unwohlsein doch da ist, aber man ja häufig nicht so richtig Worte dafür findet. Und das ist ja sozusagen ein Ziel von Psychotherapie, aber ich finde in diesem Fall auch Ziel von wissenschaftlicher Forschung, Worte für etwas zu finden, wo man sozusagen was spürt, was irgendwie nicht richtig läuft.
0: Ich finde zum Beispiel voll spannend, auch in dem Kontext ist so, ich weiß nicht, ob du das gelesen hast, Lieben lernen von Bell Hooks, so diese starke Frau ist die, die so dominant sich gibt und so laut ist und vielleicht fast so ein bisschen wie Rollen-Switch oder sowas, aber dadurch natürlich auch vielleicht sich nie so fallen lassen kann, nie schwach sein darf, weil dann ist sie sozusagen auch nicht mehr diese feministische Frau. Ja. Und du sprichst in deinem Buch ja so über, ich glaube, du hast so dieses Fanhood-Ding so genannt. So. Und das fand ich so ganz spannend. Vielleicht kannst du das nochmal in dem Kontext erklären. Also sich zum Objekt machen, nennt das ja, glaube ich, auch Jessica Benjamin.
1: Ja, also Jessica Benjamin, die hatte ich in dem Fall angeführt, weil die hält dieses Subjektwerden für Frauen sehr hoch im weitesten Sinne. Ne? Und das ist ja auch der Diskurs klassischer feministischer Literatur, dass die Frau sozusagen ihren Subjektstatus beansprucht. Und mein Anliegen dazu ist sozusagen zu sehen, dass dieser Subjektstatus, also das, wie ich sozusagen unabhängig sein kann und mich selbst verwirklichen kann, dass das immer so aufbaut auf einem Gegenüber, was sich mir zum Objekt macht, also sich mir hingibt, mir Fürsorge leistet und in Anführungszeichen mir den Rücken frei hält, vielleicht mein Fan ist. Das gelingt Männern, aber Frauen nicht, weil es erfordert, dass Männer sich in diese Position begeben. Und die ist aber natürlich höchst gefährlich für Männer, sich sozusagen in diese Objektposition zu begeben. Ich fand das so schön in diesem Film Pitch Perfect, also den kann man auf viele Weisen kritisieren, aber da ist es ja so, dass da irgendwie eine Frauengruppe singt und es Männer gibt sozusagen, die im Publikum stehen und sie anschmachten irgendwie. Und das fand ich irgendwie schön, dass Fansein irgendwie so verpönt ist, außer von Fußballverein, für Männer, ne? Also von Frauen. Und das ist vielleicht so ein Bild, was dieses sich anderen zum Objekt machen so ein bisschen erläutert.
0: Und ich habe schon das Gefühl, dass sich da auch so feministische Diskurse in den letzten Jahren auch ein bisschen gewandelt hat, das Objektsein nicht unbedingt bedeutet, dass man schwach ist. Also das alleine ist ja sozusagen patriarchal konnotiert. Das eine ist ja Fan sein und das andere bedeutet ja auch, feministische Frauen auch mal sich anfeuern zu lassen. Ja. Also das auch zuzulassen, dass sich da wirklich so vielleicht Heteronormativität aufbricht, anstatt eine vermeintliche männliche Rolle einzunehmen, was ja, wie du gesagt hast, ja gar nicht funktioniert, sondern dann eher in so einer Mutterrolle endet.
1: Mhm. Ja, also ich glaube, es löst sich auf. Ich habe auch neulich so eine Jacke gesehen von so einem Security, aber hinten stand Insecurity drauf. Aber ich glaube, wo man aufpassen muss, ist, dass es dann sozusagen nicht eine Entledigung von Verantwortung heißt, dieses Schwäche zeigen, also auf männlicher Seite, ne? Weil das ist dann, glaube ich, wieder so ein, oh, ich kann ja nichts dafür, auch ist mir so passiert und so. Also, sondern dass dieses Ideal der Autonomie, wenn man es hinterfragen würde, auf der einen Seite ist sozusagen, dass man anerkennt, dass man angewiesen ist auf andere, aber dass man auch anerkennt, dass andere auf einen angewiesen sind. Und man da Verantwortung trägt.
0: Ja, das ist jetzt nochmal voll der gute Punkt gewesen, voll. Das, ich finde, das löst auch so ein bisschen dieses Mutter-Kind-Ding so vielleicht auch mehr auf, dass man sich halt in Beziehungen seiner Verbindlichkeit und Verlässlichkeit und Verantwortung deswegen auch bewusst wird. Mhm. Was ja ein Kind jetzt nicht gegenüber seiner Mutter hat, vielleicht in dem Ausmaß. Also sollte, nicht haben sollte vielleicht. Ist ja auch mal wieder in feministischen Diskursen präsent, dass so eine Auflösung monogamer Beziehungen vielleicht ein Weg sein könnte. Und du hast ja auch jetzt schon angesprochen, einige der interviewten Paare führen eine offene oder polyamoröse Beziehung oder identifizieren sich in so einer Beziehung. Sind diese Konzepte deiner Meinung nach hilfreich zu einer Demontierung von Heteronormativität in Heterobeziehungen?
1: Ja, da habe ich auch viel drüber nachgedacht. Und ich finde das sehr interessante Konzepte, wo echt Leute sich viel Gedanken machen, wie das funktionieren kann, merke ich. Dass es viel mehr geworden ist als zu dem Zeitpunkt, wo ich diese Interviews geführt habe. Aber ich würde sagen, dass Polybeziehungen genauso wie monogame Beziehungen heteronormativ sein können oder halt auch nicht. Also ich sehe nicht ganz, wie das sozusagen das Heteronormative auflösen kann. Also ich würde sogar den kleinen Kritikpunkt anbringen, dass dadurch schon ja auch eher eine Demontierung von Verbindlichkeiten stattfinden kann, was ich dann doch eher so einem männlichen oder neoliberalen Ideal von Autonomie oder so zuordnen würde durch Polybeziehung jetzt. Ne?
0: Oftmals ist ja so die Legitimation dahinter, so dass man eben diese Besitzansprüche so aufgelöst werden sollen, also vor allem des männlichen Partners auf Frauenkörper oder so.
1: Nee, da braucht es, also wenn, dann ordentlich Reflexionen, die dazukommt. Ne? Das passiert nicht einfach so.
0: Ja. Okay, vielleicht abschließend, ich würde es total interessieren, wie war es für dich in deiner eigenen, wahrscheinlich auch mehr oder weniger eigenen Bubble zu forschen? Und wie konntest du deine Forschung so durchführen als vielleicht auch feministisch situierte Person?
1: Also in der eigenen Bubble zu forschen, das war sozusagen eigentlich schon immer mein größtes Interesse, die Normen des eigenen oder die Selbstverständlichkeiten auch zu hinterfragen. Ich fand es aber auch eine Gratwanderung, weil ich doch auch immer wieder gemerkt habe, in viele Fettnäpfchen sozusagen treten zu können.
0: Was meinst du mit Fettnäpfchen?
1: Naja, jetzt so über Leute zu schreiben, die sich doch wirklich Mühe geben und denen Spiegel vorzuhalten. Also ich meine, alle haben sich da freiwillig bereit zu erklären, aber gleichzeitig, ich mache das ja auch nicht besser. Und also überhaupt den Anspruch zu haben, im Privaten all diese Dinge sozusagen auflösen zu wollen, ist ja schon mal auch ein bisschen utopisch. Aber ja, wenn man sich in so einem qualitativen, und ich habe ja auch sehr psychoanalytisch orientiert gearbeitet, in so einem Gebiet bewegt, dann geht es ja aber auch viel sozusagen um eine Selbstreflexion und das eigene irgendwie sich anzugucken und vielleicht eigene Stellen, wo man was nicht sieht, in der Gruppe dann vielleicht auch zu erkennen. Deswegen möchte ich das nicht so verstanden haben, wie hier, ihr macht das alle falsch und macht das mal so und so und das, so ist es richtig so. Ich möchte auch nicht, dass sozusagen neue Normen entstehen. Aber wenn es um Macht geht, kann man ja mal gucken, wie sich die reproduziert. So. Genau. Und zu deiner anderen Frage mit dem wissenschaftlichen Diskurs, also ja, also ist ja durchaus kritisch auch gesehen in manchen Fächern und gerade in der Psychologie, wo ja hauptsächlich eigentlich quantitativ statistisch geforscht wird, da auch politisch irgendwie auch zu verorten und dann zu forschen. Und letztlich, ich mache das jetzt eher in Anführungszeichen populärwissenschaftlich. Also es gibt natürlich Möglichkeiten, das auch als beruflichen Weg zu gehen, aber das habe ich jetzt nicht gesehen. So. Und so macht es auch mehr Spaß.
0: Am Ende der Wimmelsbar haben wir immer die Kategorie konsumierbar. Konsumierbar. Es ist ja immer nur eine Stunde, ein kleiner Einblick in das Thema, aber du hast dich ja damit beschäftigt. Hast du so Medientipps, wo man sagen kann, okay, das ist mal was man sich tiefergehend durchlesen kann oder anhören kann? Oder die und die Person hat mir total weitergeholfen auf dem Gebiet?
1: Na, also im Wissenschaftsbereich würde ich sagen, Jessica Benjamin und Rolf Pohl als psychoanalytisch orientierte ForscherInnen, naja, und halt Bourdieu, die männliche Herrschaft, und Eva Illouz auch in Ansätzen, wobei die relativ psychoanalysekritisch ist. Aber wenn man es jetzt nicht unbedingt so theoretisch haben möchte, könnte ich auf und ab die Comics von Liv Strömquist lesen, weil da steht das auch alles drin und es ist sehr schön konsumierbar sozusagen.
0: Kann ich auch sehr empfehlen, die sind irgendwie so voll schön gemacht. Und man muss natürlich auch über viele Sachen dann vielleicht mal sich an die eigene Nase fassen.
1: Ja.
0: Nicht nur als heterosexuelle Person, sondern vielleicht auch in anderen Beziehungsformen oder sexuellen Identitäten. Ja, dann danke ich dir für deine Zeit, Anne-Madeleine.
1: Ja, ich danke dir. Hat Spaß gemacht. 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